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1: Mit Alexander Fekon, ja, guten Morgen. Aufgrund der Hitzewellen wird aktuell wieder darüber diskutiert, ob man die Sommerferien vorverlegen sollte, um Schülerinnen und Schülern und Lehrerinnen und Lehrern das Leben leichter zu machen. Der Vorsitzende der Steirischen Gewerkschaft für Pflichtschullehrer, Michael Gruber, sagt jedenfalls, dass eine Verschiebung der Ferien vorerst sowieso eher unrealistisch ist.
2: Aufgrund der Wetterkapriolen, die wir jetzt haben, wäre es angebracht. Allerdings organisatorisch nicht so schnell umsetzbar, weil ja da einzelne Dienstrechte, da gibt es ja die Dienstverpflichtung der Lehrerinnen und Lehrer, die haben ja Dienstverträge, die haben ja eine Ferienregelung mit Urlaub und all diesen Dingen. Also das passt halt ja nicht zusammen.
1: Grundsätzlich sei man zu Gesprächen bereit, es fehlen aber noch pädagogische Konzepte. Außerdem kann es auch im August und September noch sehr heiß sein, argumentiert Gruber. Der Nationalrat startet heute in eine historische fünftägige Marathonsitzungswoche. Bis Freitag stehen etliche Gesetzesänderungen an, wie ein Verbot von Einweg-E-Zigaretten, längere Pickelintervalle für Neuwagen, eine neue Paketabgabe und höhere Alkoholsteuern. Beschlossen werden soll auch das von der Regierung geplante Doppelbudget. Die Grünen haben hier schon abgewunken. Am Wiener Landesgericht soll es heute ein Urteil im Prozess um zwei ehemalige Vertreter des syrischen Assad-Regimes geben. Ihnen werden Folter und Misshandlungen vorgeworfen. Der Prozess gilt als historisch und wird auch international verfolgt. Es ist der erste Prozess dieser Art seit dem Fall des Assad-Regimes. Die Angeklagten weisen die Vorwürfe zurück. Tierschützerinnen und Tierschützer protestieren jedes Jahr, doch auch heuer beginnt in Spanien eine neue Ausgabe der ebenso spektakulären wie umstrittenen Stierrennen von Pamplona. Heute zu Mittag wird das neuntägige Fest eröffnet, die erste Stierhatz gibt es dann morgen. Bei der Fußball-WM ist Mexiko raus. Die Co-Gastgeber haben heute früh gegen England mit 2:3 verloren und scheiden aus. Auch Brasilien fährt nach Hause nach einer 1:2 Niederlage gegen Norwegen. Die Norweger stehen damit zum ersten Mal in einem WM-Viertelfinale. Am Abend folgt dann mit Portugal gegen Spanien der nächste große Kracher. In der Nacht spielen die USA gegen Belgien.
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3: Einen wunderschönen guten Morgen. Heute am Montag, den 6. Juli. Ich hoffe, Sie hatten ein schönes Wochenende. Wir starten gleich in den Tag mit den Blechquetschern. Kruze fix singen Sie uns und danach gibt's den Blick auf Österreichs Straßen und aufs Wetter.

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2: Es ist kurz nach 6 Uhr und zurzeit gibt es keine längeren Verkehrsverzögerungen. Wir wünschen eine gute Fahrt.

Einen schönen guten Morgen mit dem Morgenmuffel von den Brandenbergern. Heute am 6. Juli. Der 6. Juli ist geschichtlich ein interessanter Tag für England, nämlich 1189 wird Richard Löwenherz König von England nach dem Tod seines Vaters Heinrich II. Und Richard III. Wird König von England, allerdings 1483. Unglaublich, dieser Tag für England, lauter Könige.

Hey, guten Morgen, Heimatland, die Zillertaler Horderlumpen. In guten Morgen mit Radio VM1. Heute, genau am 6. Juli 1957, da haben sich John Lennon und Paul McCartney das erste Mal getroffen. Das war der Beginn der späteren Beatles-Ära. Aber jetzt gibt's Bergfeuer. Hey, yo!

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Ja, mal eine instrumentale Polka zwischendurch, die Eisschützenpolka von Oberwind war das, aber jetzt gibt's wieder Patrick Steindl, ich bin a Casanova und danach, da gibt's das Tageshoroskop für heute, 6. Juli. Schönen guten Morgen. Ja.

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1: Willkommen zum ersten Teil des heutigen Tageshoroskops für den 6. Juli. Wir beginnen mit den Steinböcken und die erleben heute eine Phase klarer Entscheidungen, in der sie beruflich vieles ordnen. Sie spüren, dass Struktur ihnen heute besonders gut tut. Die Wassermänner fühlen sich heute inspiriert und suchen geistigen Austausch. Sie entdecken neue Ideen, die sie sofort ausprobieren möchten. Die Fische genießen heute eine ruhige, intuitive Stimmung. Sie hören stärker auf ihr Bauchgefühl und treffen damit erstaunlich gute Entscheidungen. Die Widder starten heute voller Energie in den Tag. Sie packen Aufgaben direkt an und lassen sich nicht bremsen. Die Widder setzen sich mutige Schritte, die Eindruck hinterlassen. Die Stiere erleben heute einen stabilen, angenehmen Tagesfluss. Sie konzentrieren sich auf Dinge, die ihnen Sicherheit geben. Als Stiere schaffen sie heute ein Umfeld, das Ruhe und Beständigkeit ausstrahlt. Die Zwillinge sind heute kommunikativ und neugierig. Sie knüpfen neue Kontakte und beleben bestehende Verbindungen. Jetzt kommt Austria 3. Lass mich einmal noch zum Aufgehen sägen und danach folgt der zweite Teil.

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1: Den zweiten Teil des heutigen Tageshoroskops beginnen wir mit den Krebsen und die spüren eine emotionale Tiefe, die sie stärkt. Sie widmen sich Menschen, die ihnen wichtig sind. Die Löwen stehen heute im Mittelpunkt und genießen Anerkennung. Sie zeigen Selbstbewusstsein und strahlen natürliche Autorität aus. Als Löwen setzen sie Zeichen, die andere motivieren. Die Jungfrauen erleben heute einen produktiven Tag voller Klarheit. Sie ordnen Details und bringen Projekte voran. Die Wagen suchen heute Harmonie und Ausgleich. Sie schaffen es, Spannungen elegant zu glätten. Als Wagen bringen sie heute Balance in jede Situation. Die Schützen fühlen sich heute kraftvoll und fokussiert. Sie gehen Dingen auf den Grund und lassen sich nicht ablenken. Und zuletzt die Schützen, die erleben heute Abenteuerlust und Optimismus. Sie erweitern ihren Horizont und wagen neue Schritte. Als Schützen finden sie heute Wege, die Freiheit und Freude schenken. Das war das heutige Tageshoroskop für den 6. Juli. Ich hoffe, Ihres war ein gutes.

Ja, auch sportliche Ereignisse prägen den 6. Juli, nämlich 1994 gab es den Weltrekord im 100-Meter-Lauf. Leroy Burrell läuft 9,85 Sekunden in Lausanne. Der Weltrekord im Stabhochsprung war auch an diesem Tag der Frauen, nämlich 1995, und da geht es über 4,15 Meter. Und auch am 6. Juli allerdings 1983 war der Weltrekord im Zehnkampf und Jürgen Hingsen erreicht 8.779 Punkte. Ja, weiter geht's jetzt, nicht mehr so sportlich, aber musikalisch. Ich spiel so gerne steirische René Schneider.

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Die erste Stunde. Guten Morgen mit Radio VM1. Heute am Montag, den 6. Juli, ist fast vorbei. In der nächsten geht's natürlich weiter mit der besten Musik hier auf Radio VM1. Und natürlich darf der Mondkalender nicht fehlen. Also bis gleich nach der Nachricht.

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1: Mit Alexandra Fekonja, guten Morgen. Die Hitzewelle zuletzt hat auch wieder das Thema Sommerferien zur Diskussion gebracht, nämlich ob diese für die Schulen vorverlegt werden sollen. Vorerst ist so eine Verschiebung aber organisatorisch kompliziert und nicht so schnell umsetzbar, da alle Verträge der Lehrerinnen und Lehrer geändert werden müssten, sagt uns der Vorsitzende der Steirischen Gewerkschaft für Pflichtschullehrerinnen und Lehrer, Michael Gruber.
2: Wenn man uns ein gewisses pädagogisches, sinnvolles Konzept vorlegt, das uns einen Mehrwert zeigt von all diesen Maßnahmen, dass man früher vielleicht die Ferien haben soll, dass man sich verkürzt die Ferien, dann sind wir gerne gesprächsbereit. Nicht? Aber soweit ich bis jetzt informiert bin, gibt es nicht so ein pädagogisches Konzept.
1: Außerdem gäbe es auch im August und September oft noch sehr heiße Tage, so Gruber weiter. In eine Marathonwoche startet heute der Nationalrat. 5 Tage hintereinander wird im Parlament diskutiert. Es stehen etliche Gesetzesänderungen an. Heute werden etwa die Pickerl-Intervalle für Neuwagen verlängert. Zum ersten Mal wird die Überprüfung nach der Erstzulassung künftig nach 4 Jahren verlangt. Am Mittwoch gibt's dann die große Budgetdebatte. Eine neue Hitzewelle trifft Frankreich und mit ihr steigt auch die Waldbrandgefahr. In Südfrankreich wurden wegen eines Waldbrandes gestern Abend rund 5000 Menschen evakuiert. Im betroffenen Gebiet nahe der spanischen Grenze haben die Flammen bereits über 1600 Hektar Wald erfasst. Auch in anderen Regionen Frankreichs sind bereits Brände ausgebrochen. Und Fußball-WM-Gastgeber Mexiko ist raus aus dem Turnier. Die Mexikaner haben heute früh gegen England mit 2:3 verloren. Auch Brasilien fährt nach Hause nach einer 1:2 Niederlage gegen Norwegen. Die Norweger stehen damit zum ersten Mal in einem WM-Viertelfinale. Heute Abend gibt's mit Portugal gegen Spanien den nächsten großen Kracher. In der Nacht spielen dann die USA gegen Belgien.
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3: Einen wunderschönen guten Morgen heute am 6. Juli, ein Montag. Ich hoffe, Sie hatten ein wunderschönes Wochenende. Mit Austropop geht's los in dieser Stunde und zwar Wolfgang Ambros und er besingt die Corinna. Ja, und danach gibt's den Blick aufs Österreich Straßen und aufs Wetter.

0: wir nun zum Wetter für Österreich.
1: Wir starten großteils bewölkt in den heutigen Montag. Vor allem von Nordtirol bis nach Niederösterreich regnet es in der Früh stellenweise immer wieder. Es weht auch kräftiger Wind, durch den entstehen im Laufe des Tages dann einige Sonnenfenster. Am ehesten durchgehend trocken bleibt es in Vorarlberg und im Südwesten. Die Temperaturen liegen bei Regen um die 20 Grad, sonst sind 22 bis 29 Grad drinnen.
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2: Es ist kurz nach 7 Uhr und im Moment sind uns keine größeren Verkehrsbehinderungen gemeldet. Wir wünschen eine gute Fahrt.

Einen schönen guten Morgen. Das ist my Musi, ja nicht nur von den Backerburben. Wir alle lieben die Musi hier auf Radio VM1. Jetzt kommt die Chesky, die Wons Zeit wird für mich und danach gibt's den Mondkalender hier auf Radio VM1.

Willkommen zum Mondkalender für den 6. Juli 2026. Der Mond steht im Wassermann und befindet sich in der abnehmenden Mondphase, wodurch Sie sich leichter von Belastendem lösen können. In dieser Wassermann-Energie fällt es Ihnen leichter, neue Gedanken zuzulassen, Altes zu hinterfragen und Freiraum zu schaffen. Der abnehmende Mond unterstützt Sie dabei, Ordnung zu schaffen, den Körper zu entlasten und im Haushalt gründlich zu reinigen, während der Wassermann-Mond Ihre Kreativität, Ihre geistige Offenheit und Ihren Wunsch nach Leichtigkeit stärkt.

Haben Sie heute schon geküsst? Ja, heute ist nämlich der internationale Tag des Kusses. Ja, der wird am 6. Juli gefeiert und ist einer dieser charmanten Feiertage, die sich nicht aus Politik oder Religion entwickelt haben, sondern aus reiner menschlicher Nähe. Er wird circa seit 1990 gefeiert. Jetzt geht's aber weiter mit der John Fox Band und Noah Castle Schauen. Schönen guten Morgen und nicht vergessen zu küssen heute.

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Die Nokis mit das schönste Lächeln und das passt ganz besonders heute am Internationalen Tag des Kusses. Küsse haben weltweit unterschiedliche Bedeutungen. In vielen europäischen Ländern ist der Wangenkuss ein normaler Gruß. In Japan oder China ist öffentliches Küssen eher selten und in einigen Kulturen gilt der Stirnkuss als besonders respektvoll. Und in Teilen des Nahen Ostens ist der Bruderkuss ein traditionelles Zeichen von Vertrauen, ja, heute am Tag des Kusses. Die Zillertaler Schürzenjäger sind dran mit Logo, Logo.

Lisa Marien, guten Morgen mit Radio VM1, die für immer bleibt. Heute am Internationalen Tag des Kusses sollte man ein bisschen näher hinschauen zum Kuss, nämlich wissenschaftlich betrachtet hat Küssen erstaunliche Effekte. Es senkt Stresshormone wie Cortisol, es steigert Oxytocin, das Bindungshormon, und es stärkt das Immunsystem durch den Austausch von Mikroorganismen und es kann sogar den Blutdruck senken und natürlich die Stimmung heben. Darum wird der Tag heute auch als Wellness für die Seele beschrieben. Also küssen Sie, was geht. Und jetzt ist die Zillertalerin dran von den Almprinzen.

Die Zillertaler Spitzbuben am Musik mit Ann Schmiss. Ja, jetzt einmal noch gibt's Infos zum Internationalen Tag des Kusses und der wird heute genutzt, um Beziehungen zu feiern, Nähe bewusst zu erleben, kleine Gesten der Zuneigung zu zeigen und manchmal auch soziale Medien mit Fotos, Aktionen oder Kampagnen zu füllen. Viele Paare, Familien und Freundschaften nutzen den Tag, um sich gegenseitig Wertschätzung zu schenken. Weiter geht's jetzt mit Melissa Naschenbeng und die erzählt uns vom Traktorführerschein. Schönen guten Morgen.

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1: Auch diese Stunde ist fast zu Ende. Gleich ist es 8 Uhr. Um 8:02 bin ich wieder für Sie da. In der nächsten Stunde, Sie wissen es vielleicht schon, gibt's den Alltagstipp und das Rezept für Ihre Mittagspause beziehungsweise die kulinarische Reise mit Radio VM1. Also bis gleich nach den Nachrichten.

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1: Mit Alexander Fekonja, guten Morgen. In der letzten Plenarwoche vor der Sommerpause wird der Nationalrat diese Woche gleich zu 5 Sitzungen zusammenkommen. Hannes Haab hat die Infos.
2: Größter Punkt im Verhandlungsmarathon ist das Doppelbudget für die nächsten beiden Jahre inklusive dem nötigen Budgetbegleitgesetz. Die Schlussabstimmungen zum Staatshaushalt werden für Freitagabend erwartet. Nebenbei stehen aber auch viele andere Punkte auf der To-Do-Liste. Dazu zählt das Verbot von Einweg-E-Zigaretten und der formale Beschluss neuer Schulfächer. Medien und Demokratie und Informatik und künstliche Intelligenz sollen auf den Stundenplan kommen. Ebenfalls auf der Agenda stehen diese Woche Verkehrsbeschlüsse und die erste österreichische Afrika-Strategie.
1: So viele Sitzungen wie diese Woche hat es im Parlament zuletzt vor über 30 Jahren gegeben. In Österreich ist der Gasverbrauch im Mai um fast 9% gesunken. Außerdem haben wir in Österreich um 0,6% weniger Strom verbraucht. Weil die Flüsse wenig Wasser haben, ist im Mai aber um gut ein Viertel weniger Strom aus Wasserkraft erzeugt worden. Dafür hat es deutlich mehr Strom aus Windkraft und Photovoltaik gegeben, zeigen heute die Zahlen der Regulierungsbehörde E-Control. Nach 13 Verhandlungstagen geht heute am Wiener Landesgericht ein auch im Ausland viel beachteter Prozess gegen zwei frühere Vertreter des Regimes des 2024 gestürzten syrischen Präsidenten Assad zu Ende. Der Ex-Leiter einer Abteilung des syrischen Geheimdienstes und der frühere Leiter der Kriminalpolizei in Raqqa müssen sich wegen Folter und weiteren schweren Straftaten an über 20 Zivilisten vor einem Schöffensenat verantworten. Die Heimfahrt ersparen sich die Mexikaner zwar, aus der eigenen Fußball-WM sind sie aber trotzdem ausgeschieden nach einer 2:3 Niederlage gegen England. Die Sensation hat Norwegen geschafft, nach einem 2:1 Sieg gegen Brasilien stehen die Norweger zum ersten Mal in einem WM-Viertelfinale. Heute Abend geht's weiter mit dem Kracher Portugal gegen Spanien, in der Nacht spielen dann die USA gegen Belgien.
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3: Schönen guten Morgen und weiter geht's in die dritte Stunde. Guten Morgen mit Radio VM1, heute am 6. Juli, ein Montag. Und jetzt schenk mir nur an Borischen von Mario K. Und danach werfen wir einen Blick auf Österreichs Straßen und aufs Wetter.

0: wir nun zum Wetter für Österreich.
1: Unbeständig bewölkt und mit Regen starten wir in die neue Woche. Im Lauf des Tages ziehen weitere teils kräftige und gewittrige Schauer durch. Dazwischen zeigt sich aber immer wieder einmal die Sonne. Am freundlichsten und trockensten bleibt es im Süden und Westen, wo bis zu 29 Grad drin sind. Sonst kühlt es vorübergehend aber auf 19 bis 26 Grad ab. Zudem frischt im Großteil Österreichs auch lebhafter, teils kräftiger West- bis Nordwestwind auf.
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2: Aktuell kommt es zu einigen Verzögerungen in Wien. Auf der Donauuferautobahn in Richtung Wien gibt es zwischen Tunnel Kaisermühlen und Knoten Kaisermühlen einen Stau aufgrund von Berufsverkehr. Auch auf der Nordbrücke in Richtung Zentrum ist mit einem Stau zwischen Knotengürtel Nordbrücke und Knoten Nussdorf zu rechnen, bedingt durch Berufsverkehr. Zudem gibt es auf der Autobahn Südosttangente in Richtung Vösendorf einen Stau zwischen Hirschstetten und Knoten Kaisermühlen, verursacht durch Berufsverkehr. Rechnen Sie mit längeren Fahrzeiten in all diesen Bereichen. Gute Fahrt und passen Sie auf sich auf.

Du, Volksbob in Guten Morgen mit Radio VM1. Jetzt gibt's eine Melodie, und zwar die ist geschenkt von Marc Bircher und den Partygreinern. Ich schenk dir diese Melodie und danach gibt's den Alltagstipp hier auf Radio VM1.

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1: Der heutige Alltagstipp kommt von Thomas aus Mauerbach. Und zwar gibt es ja immer in der Früh nach dem Duschen das Problem, dass der Spiegel komplett beschlagen ist. Also, und da gibt es einen guten Tipp dazu, nämlich einfach den Spiegel statt mit Glasreiniger zu putzen, mit einem Shampoo einseifen und mit Küchencrepe abwischen. Ja, das klappt auch mit Duschgel oder Rasierschaum. Dann beschlägt der Spiegel nicht. Das muss ich gleich mal ausprobieren.
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einen schönen guten Morgen. Uns zieht keiner die Lederhosen aus. Ja, hoffentlich. Die bayerische Sieben war das. Jetzt gibt's Wir zwar und sie singen uns Wiederleben und danach gibt's die kulinarische Reise hier auf Radio VM1.

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1: Wenn mal keine Pizzeria in der Nähe ist, aber trotzdem Lust auf Pizza besteht, probieren Sie mal Pizzatoast. Paprika, Zwiebel, Champignons und Schinken würfeln und mit etwas Schlagsahne vermischen, mit Salz, Pfeffer und Oregano würzen und auf Toastbrote streichen. Die Brote mit geriebenem Emmentaler oder fertigem Pizzakäse bestreuen und im Backrohr backen lassen, bis der Käse schön geschmolzen ist. Ich sag Mahlzeit.
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Jawohl. Das heutige Rezept war ja eine Pizza, aber heute ist auch der nationale Tag der Brathähnchen. Ja, genau. Ein Brathähnchen wiegt typischerweise 700 bis 1600 Gramm und wird etwa 33 Tage nach dem Schlüpfen geschlachtet. Der Begriff Hähnchen ist historisch bedingt. Es kann sich genauso um weibliche Tiere handeln. Ja, in Deutschland ist das gegrillte Hähnchen seit dem 19. Jahrhundert ein beliebtes Imbissgericht, natürlich auch in Österreich. Da ist das Backhändl wesentlich berühmter, also das panierte, knusprig ausgebackene Händl. Lecker, lecker, lecker. Die Weingartsberger sind dran mit ihrem Weingartsberger Lied. Mahlzeit.

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Der heutige Tag ist für die USA ein ganz großer Tag, nämlich am 6. Juli 1785 wurde der US-Dollar durch den Kongress offiziell als Währung der Vereinigten Staaten eingeführt. Damit waren die USA der erste Staat der Welt, der dauerhaft eine Dezimalwährung eingeführt hat. Interessant.

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1: Ja, wir sind fast am Ende der dritten Stunde. Guten Morgen mit Radio VM1 für heute Montag, 6. Juli. Gleich geht's weiter um 9:02 geht's wieder los. In der nächsten Stunde wieder Interessantes, nämlich wir schauen, wer Namenstag hat. Wir schauen die Bauernregel an und natürlich wird das unnütze Wissen auch dabei sein und die beste Musik natürlich hier auf Radio VM1.

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1: Mit Alexander Fekonja. In der deutschen Autoindustrie geht der Personalabbau in die nächste Runde. Nach einem Handelsblatt-Bericht plant Porsche noch einmal Jobs zu streichen. Bis zu 4000 Beschäftigte könnte es treffen, vor allem in Deutschland und in den Bereichen Management und Verwaltung. Wie auch andere Autobauer spürt Porsche die Auswirkungen der US-Zollpolitik, aber auch in China ist der Absatz eingebrochen. In eine echte Marathonwoche startet heute der Nationalrat. 5 Tage hintereinander wird im Parlament diskutiert. Es stehen etliche Gesetzesänderungen an. Dabei soll am Mittwoch auch das Doppelbudget beschlossen werden. Die Grünen wollen dem Budget nicht zustimmen, weil aus ihrer Sicht Menschen mit kleinen Einkommen zu stark belastet werden und Superreiche nicht zur Kasse gebeten werden, kritisiert Parteichefin Leonore Gewessler.
2: Das Budget für die kommenden 2 Jahre steht auf der Tagesordnung und da kann ich Ihnen versprechen, da wird es hitzige Diskussionen geben. Denn das Budget, das diese Regierung zur Abstimmung bringt, ist und bleibt in Zahlen gegossene Ungerechtigkeit.
1: Heute geht es im Parlament unter anderem um die Pickel-Intervalle für Neuwagen. Diese sollen verlängert werden und künftig erst nach 4 Jahren fällig sein. Wer auf Urlaub fährt, sollte unbedingt die E-Card mit dabei haben, erinnert jetzt zu Beginn der Haupturlaubssaison die österreichische Gesundheitskasse. Denn die E-Card ist im Ausland die europäische Krankenversicherungskarte. Damit kann man etwa in der ganzen EU zum Arzt und muss die medizinische Behandlung nicht zahlen. Mit Windgeschwindigkeiten von bis zu 290 km/h ist ein heftiger Supertaifun über die Pazifikinsel Rota gefegt. Der Sturm hat in dem US-Außengebiet schwere Schäden angerichtet, Gebäude beschädigt und für massive Überschwemmungen gesorgt. Inzwischen hat der Wetterdienst für die Region aber wieder Entwarnung gegeben. Der Taifun zieht ab.
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3: Zwei nach neun, wir starten in den Vormittag mit Trio Wahnsinn. Eine Liebe ist viele Tränen wert und danach blicken wir aufs Wetter und auf den Verkehr in Österreich.

0: wir nun zum Wetter für Österreich.
1: Unbeständig bewölkt und mit Regen starten wir in die neue Woche. Im Lauf des Tages ziehen weitere teils kräftige und gewittrige Schauer durch. Dazwischen zeigt sich aber immer wieder einmal die Sonne. Am freundlichsten und trockensten bleibt es im Süden und Westen, wo bis zu 29 Grad drin sind. Sonst kühlt es vorübergehend aber auf 19 bis 26 Grad ab. Zudem frischt im Großteil Österreichs auch lebhafter, teils kräftiger West- bis Nordwestwind auf.
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2: Aktuell kommt es zu einigen Verzögerungen in Wien. Auf der Autobahn Südosttangente Wien gibt es zwischen Hirschstetten und Knoten Kaisermühlen einen Stau aufgrund von Berufsverkehr. Rechnen Sie mit längeren Fahrzeiten in diesem Bereich. Wir wünschen eine gute Fahrt.

Der Freddy Pfister mit seiner Band in Guten Morgen mit Radio VM1. Hasta la vista. Ja, jetzt kommt gleich die Bauernregel, aber was passt vor der Bauernregel besser als der Biobauer Berne vom Epser Kaiserklang?

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1: Willkommen zur Bauernregel für den 6. Juli. Und zwar heißt die: Juli Sonnenstrahl gibt eine gute Rübenzahl. Ja, ich denke, dass die Rüben zahlreich wachsen werden im Herbst dann. Ja, jetzt geht's weiter mit Marlena Martinelli. Herz zuerst.

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Heute am 6. Juli sind einige Prominente geboren, nämlich Frida Kahlo, 1907 eine Ikone der modernen Kunst, dann Sylvester Stallone 1946, den kennen wir alle, Rambo und Rocky und natürlich Nancy Reagan, 1921 eine US First Lady. Jetzt geht's weiter mit Via Romantica von Oliver Heidt und danach hören wir, wer heute seinen Namenstag feiert.

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1: Heute am 6. Juli feiern Maria, Goa, Marietta, Maike und Marilyn ihren Namenstag. Wir gratulieren ganz herzlich mit den Nachruckern. Miteinander mach Mamusi und feiern unseren Namenstag.

Nur noch ein Hauch Parfum. Volksbeat war das in Guten Morgen mit Radio VM1. Bevor es jetzt zum unnützen Wissen geht, ein Wissen, das man vielleicht wissen sollte. Louis Pasteur führte am 6. Juli 1885 die erste erfolgreiche Tollwutimpfung am Menschen durch. Ein medizinischer Wendepunkt, der die moderne Impfstoffentwicklung begründete. Jetzt kommt das Schneiderwirt-Trio, drei Burma außen Steirerland und danach das unnütze Wissen hier auf Radio VM1.

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1: Ob man das wissen muss, aber auf alle Fälle ist es interessant, vor allem wenn man Golf spielt. Die Chance, während einer Golfrunde zweimal Hole-in-One zu schlagen, liegt bei 1 zu 67 Millionen. Ja, ganz, ganz selten. Und ich habe gehört, bei einem Hole-in-One muss man danach das ganze Golfhaus einladen. Also besser nicht treffen.

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Wir sind fast am Ende unserer Frühsendung für heute, Montag, 6. Juli. Ja, ich hoffe, es hat Ihnen gefallen. Weiter geht's mit David Traumüller und der wird Ihre Musikwünsche erfüllen unter 0133x6 und 5x7. Hinterlassen Sie eine Sprachnachricht mit Ihrem Musikwunsch und danach geht's zu den Heimatgrüßen mit Lilli Staudiegel. Und danach im Mittagsmenü bin wieder ich für Sie da.

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1: Mit Alexander Fekonja. Nach 13 Verhandlungstagen geht heute am Wiener Landesgericht ein auch im Ausland viel beachteter Prozess gegen zwei frühere Vertreter des Regimes des 2024 gestürzten syrischen Präsidenten Assad zu Ende. Michael Schäder.
2: Konkret geht es um einen ehemaligen Leiter einer Abteilung des syrischen Geheimdienstes und den früheren Kriminalpolizeichef von Raqqa. Ihnen wird vorgeworfen, zwischen 2011 und 2013 mindestens 20 Zivilisten grausam gefoltert zu haben. Da die Männer später nach Österreich geflüchtet sind, stehen sie jetzt nach dem sogenannten Weltrechtsprinzip in Wien vor Gericht. Während mehrere Opfer eigens aus dem Ausland angereist sind und gegen sie ausgesagt haben, weisen die Angeklagten alle Vorwürfe zurück.
1: Urteile werden heute Nachmittag erwartet, den Beschuldigten drohen bis zu 10 Jahre Haft. Nach dem verheerenden Doppelerdbeben in Venezuela ist die Zahl der Todesopfer auf mehr als 3.300 gestiegen. Zudem wurden fast 16.500 Menschen verletzt. Zehntausende haben ihr Zuhause verloren. In den betroffenen Gebieten im Norden des Landes werden die Menschen nun auch immer frustrierter. Sie sehen die staatliche Hilfe als verspätet und nicht hoch genug. Im nordspanischen Pamplona startet heute das weltberühmte und sehr umstrittene San Fermin-Fest. Bei der traditionellen Stierhatz laufen an 8 Tagen wieder tausende Menschen durch die engen Gassen vor den Kampfstieren her. Während Tierschützerinnen und Tierschützer das Event als brutale Tierfolter kritisieren, lockt das Spektakel jährlich hunderttausende Besucher an und bringt der Region Millioneneinnahmen. Und noch eine Info für alle Grillfans. Gepökelte Fleischwaren wie Speck oder Käsekreiner lieber nicht auf den Rost legen. Der Verein für Konsumenteninformation warnt, dass das enthaltene Pökelsalz bei großer Hitze krebserregende Stoffe bilden kann. Experten raten dazu, stattdessen auf normale Bratwürste zu setzen und beim Einkaufen auf die Zutatenliste zu schauen.
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3: Der Montagvormittag hier auf Radio VM1. Sie machen Musik. Ich freue mich, dass Sie wieder mit dabei sind bei unserer Wunschbox. Ich hoffe, Sie hatten ein angenehmes Wochenende und ich freue mich auf Ihre Anrufe. Mein Name ist David Traumüller und wir werden die nächste Stunde gemeinsam verbringen.

0: wir nun zum Wetter für Österreich.
1: Am meisten Sonne gibt es heute im Süden und Westen, wo bis zu 29 Grad drin sind. Soweit die gute Nachricht. Ansonsten kühlt es aber vorübergehend auf 19 bis 26 Grad ab. Zudem frischt im Großteil Österreichs auch lebhafter, teils kräftiger West- bis Nordwestwind auf. Es bleibt heute auch unbeständig. Im Laufe des Tages ziehen immer wieder teils kräftige, gewittrige Schauer durch.
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2: Aktuell kommt es zu einigen Verzögerungen in Wien. Auf der Autobahn Südosttangente Wien gibt es zwischen Hirschstetten und Knoten Kaisermühlen einen Stau aufgrund des Berufsverkehrs. Planen Sie in diesem Bereich mehr Zeit ein. Kommen Sie gut an Ihr Ziel.

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1: Hallo, da spricht die Christa aus Zeltweg. Ich wünsche mir für die Tiroler Alpenkavaliere in Spezi. Dankeschön, schönen Tag noch. Vielen Dank.

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Die schönste Volksmusik und die besten Schlagerklänge hier auf Radio VM1 an diesem Donnerstagvormittag. Unsere Telefone laufen heiß. Wünschen Sie sich Ihre Lieblingshits unter 013 3x6 und 5x7.

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1: Hallo, liebes VM1-Team. Ich wünsche mir das Lied Mein süßer Raffaello von Sascha Altenich.

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1: Hallo liebes Radio VM1, hier ist der Martin aus Graz, aus der schönen Steiermark. Ich möchte mir eine Gruppe, die ich sehr gut kenne, wünschen. Das ist meine Lieblingsband, die Alpenjetis. Und zwar mit dem Titel "Wir gehen heut nicht heim vor halbers Himmel". Liebe Grüße, Martin aus Graz. Grüße gehen an meine Schwägerin, die Carmen, an meinen Bruder Stefan, an meine Freundin, die Melanie, an meine Mama und meinen Firmenpartner Walter Hase in Volzberg. Ihr seid ein super Sender, ihr spielt gute Musik. Liebe Grüße, Martin aus Graz.

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1: Und so schnell kann eine Stunde auch wieder vorbei sein. Ich darf mich schon wieder von Ihnen verabschieden und freue mich auf morgen 10 Uhr, wenn es heißt, Sie machen Musik hier auf Radio VM1. Ihr David Trommel.

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1: Mit Conny Diebald. Ob WhatsApp, Signal oder iMessage, die Österreicherinnen und Österreicher tippen und swipen so viel wie noch nie. Im Vorjahr wurde bei uns die Marke von 100 Milliarden Chatnachrichten geknackt, Alexander Fekonia.
2: Ja, und zwar wurden laut dem aktuellen Jahresbericht der Regulierungsbehörde RTR genau 102,4 Milliarden Chatnachrichten versendet. Und wir schreiben nicht nur mehr, wir telefonieren auch immer öfter über das Netz. Mehr als 33 Milliarden Minuten wurden im Vorjahr über Messenger-Dienste telefoniert. Weil auch das E-Mail-Aufkommen weiter steigt, treibt dieses geänderte Nutzungsverhalten vor allem eines an, die Nachfrage nach echten Mobilfunk-Flatrates ohne Datenlimit.
1: Parallel dazu steigt auch der Bedarf an schnellem Internet zu Hause. Fast 38% aller Festnetzanschlüsse werden laut RTR bereits mit Bandbreiten von über einem Gigabit pro Sekunde angeboten. Am Wiener Landesgericht geht heute nach 13 Verhandlungstagen der Prozess gegen zwei frühere Vertreter des Assad-Regimes in Syrien zu Ende. Der Ex-Leiter einer Abteilung des syrischen Geheimdienstes und ein ehemaliger Leiter der Kriminalpolizei mussten sich wegen Folter und weiteren schweren Straftaten an über 20 Zivilisten verantworten. Den Angeklagten drohen bis zu 10 Jahre Haft. Ein 93-jähriger Wiener soll in der vergangenen Nacht absichtlich eine Gasexplosion verursacht und sein Wohnhaus damit zerstört haben. Wie die Polizei bestätigt, dürfte ein jahrelanger Wohnrechtsstreit der Hintergrund sein. Der 93-Jährige konnte dazu noch nicht befragt werden. Er ist im künstlichen Tiefschlaf. Für das neue Uni-Masterstudium Psychotherapie laufen gerade die Aufnahmetests. Insgesamt gibt es 500 öffentlich finanzierte Plätze in Wien, Krems, Graz, Klagenfurt, Linz, Salzburg und Innsbruck. Angemeldet haben sich fast 1300 Interessierte. 3/4 der Plätze sind für Studierende mit österreichischem Maturazeugnis reserviert.

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1: Einen wunderschönen Vormittag. Mit den Heimatgrüßen sind wir heute unterwegs und zwar im Raritätenzoo in Ebbs. Das ist im Tiroler Unterland direkt an der Grenze zu Deutschland und da bin ich bei der Frau Direktor vom Zoo, der Marion Meyer. Servus Marion.
2: Ja, grüß dich Lili, schön, dass du da bist bei uns.
1: Du, das ist ein richtiges Paradies, da mitten im Wald, Raritätenzoo. Was kann ich mir da drunter vorstellen?
2: Ja, wir sind ein Tierpark, den es seit knapp 35 Jahren bereits gibt. Und wir halten hauptsächlich exotische Tiere.
1: Wie bist du dazu gekommen?
2: Ja, das ist eine lange Geschichte. Also den Zoo gibt es eben, wie gesagt, schon seit 35 Jahren fast. Und das Paar, das den ursprünglich betrieben hat, wollte es lassen, wollte aufhören und hat halt den Tierpark verkauft. Und ich wollte immer schon, also seit ich ein kleines Mädchen bin, mit Tieren arbeiten und irgendwas in diese Richtung machen. Der Gedanke war ursprünglich Landwirtschaft, aber das hat sich nicht ergeben. Und ja, so sind wir dann, oder bin ich zu dem Tierpark gekommen.
1: Spannend. Und mehr dazu, was die Marion für Tiere hier im Raritätenzoo in Ebbs hat, hören wir in dieser Stunde.
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0: kommen wir nun zum Wetter für Österreich.
1: Am meisten Sonne gibt es heute im Süden und Westen, wo bis zu 29 Grad drin sind. Soweit die gute Nachricht. Ansonsten kühlt es aber vorübergehend auf 19 bis 26 Grad ab. Zudem frischt im Großteil Österreichs auch lebhafter, teils kräftiger West- bis Nordwestwind auf. Es bleibt heute auch unbeständig. Im Laufe des Tages ziehen immer wieder teils kräftige, gewittrige Schauer durch.
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2: Es ist kurz nach 11 Uhr und momentan kommen Sie ohne längere Verzögerungen oder Staus voran. Kommen Sie gut an Ihr Ziel.

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1: Die Heimatgrüße, die sitzen heute mittendrin im Raritätenzoo in Epps im Tiroler Unterland. Bei mir ist die Marion Meyer. Marion, das, was man da im Hintergrund hört, was ist das?
2: Das sind unsere schwarz-weißen Waris, das sind Lemuren, die kommen ursprünglich aus Madagaskar. Und das, was wir hören, das ist ein Revierabgrenzungsgehabe. Die Tiere haben ganz verschiedene Möglichkeiten, quasi ihre Reviere zu markieren. Manche machen das mit Duftmarken und eben die schwarz-weißen Maris machen das hauptsächlich eben durch lautes Gebrüll, damit die anderen wissen, dieses Gebiet ist bereits besetzt.
1: Das heißt, weil wir da sitzen oder sehen die was anderes?
2: Nein, also es wird jetzt nicht an uns liegen, sondern es wird eher vielleicht an den freilaufenden Lemuren liegen oder irgendwas, was sie sonst so sehen, das, was sie fernhalten wollen.
1: Das heißt, wie viel hast du da von denen?
2: Von den schwarz-weißen 3.
1: Und die machen so einen Lärm?
2: Die machen so einen Lärm, ja.
1: Ihr tut sie auch züchten und gebt die dann weiter. Das ist ja auch eine wertvolle Arbeit für alle anderen, dass man auch die Genetik dann weiterbringt, oder?
2: Ja, das ist eine ganz wichtige Aufgabe von den Zoos, insbesondere eben, dass man die Arten erhält und dass man untereinander austauscht, damit man eben immer genetische Vielfalt erhalten kann.

0: Die Heimatgrüße sind heute zu Gast im Raritätenzoo in Ebbs im Tiroler Unterland. Marion, du hast es da ein bisschen eingeteilt nach Kontinente.
1: Ja, ganz ist uns das nicht gelungen, aber wir haben ein bisschen einen Afrika-Bereich, wir haben ein bisschen einen Australien-Bereich, wir haben einen Bereich, wo es um Kinderbauernhof, um die Tiere am Bauernhof geht, wobei da auch also alles eher exotische Tiere dort sind. Und dann haben wir nur den, naja, eigentlich war es das dann schon mit den Kontinente.
0: War das deine Idee oder war das vorher schon so?
1: Naja, die Grundstruktur von dem Tierpark war eigentlich schon so erhalten, wobei es mittlerweile schon so ist, dass eigentlich kein Stein mehr auf dem anderen ist und wir schon sehr viel neu gestaltet und umgebaut und ja verbessert oder halt in irgendeiner Form angepasst haben.
0: Das heißt, was fehlt da jetzt noch am Kontinent?
1: Naja, also ich habe keinen Plan, dass wir da nur in irgendeiner Form ausbauen oder erweitern werden.
0: Ist das Ganze dein Grundbesitz sozusagen da, wo der Zoo da drauf ist?
1: Ja, das ist mein Grund, genau.
0: Wie groß ist der?
1: Also wir haben knapp 3 Hektar Fläche.
0: Das ist eine ganze Menge, die muss man dann auch unter Anführungszeichen bewirtschaften, beziehungsweise auch die Tiere bedienen. Mehr dazu in Kürze.

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0: Die Heimatgrüße sind heute zu Gast im Raritätenzoo in Epps im Tiroler Unterland. Marion, wenn man jetzt so durchspaziert, es ist wirklich tolle Gehege, die Tiere haben großzügige Gehege. Ist es vorgeschrieben, wie groß die sein müssen?
1: Also grundsätzlich gibt es natürlich Mindestanforderungen, wobei wir schon schauen, dass wir diese Mindestanforderungen ein Stück weit natürlich übertreffen. Wobei es nicht immer nur darum geht, dass die Gehege groß sind, sondern es geht auch sehr viel, wie ist das Gehege gestaltet, hat man Pflanzen drinnen, wie viel Licht kommt rein, die Temperatur, die Luftfeuchtigkeit. Also es gibt bei allen Tieren irgendwelche spezifischen Sachen, die man beachten muss. Und da geht es jetzt nicht immer nur um die Größe, aber natürlich ist es schon so, mehr Raum ist natürlich für die Tiere auf jeden Fall sehr gut.
0: Was sehr schön ist, der Zoo ist auch dem Gelände angepasst und du hast ja auch hier einen natürlichen Wasserlauf, was du für viele Gehege auch nutzen kannst.
1: Das ist natürlich sehr, sehr gut. Also das Gelände ist ursprünglich ein sehr sumpfiges Gebiet und wir haben da überall so Quellen, die direkt aus dem Boden rauskommen. Und das ist natürlich gerade jetzt für das ganze Wassergeflügel und auch für alle anderen Tiere ist das voll super, weil wir haben immer frisches Wasser und wir haben eben auch dieses super Gelände da im Wald herinnen und wir versuchen aber auch, dass wir unsere ganzen Gehege und die Bauten, die wir machen, in das Gelände da integrieren, dass das jetzt nicht irgendwie sehr heraussticht und arbeiten halt sehr viel mit Holz, damit es halt einfach auch alles ein bisschen natürlich ist und bleibt.

0: Der Raritätenzoo in Ebbs, den gibt es seit über 35 Jahren. Wie lange hast du denn jetzt, Marion?
1: Ich habe ihn 2007 im Jänner übernommen.
0: Und was hast du jetzt da alles neu gemacht? Weil da braucht man schon handwerkliches Geschick.
1: Ja, also wir haben zum Beispiel bei die Berberoffen die Anlage haben wir neu gebaut. Im Prinzip im Bauernhof haben wir umgebaut. Für die Riesenschildkröten des Hauses, also von uns gebaut. Der Afrikasteg unten. Also wie gesagt, es ist eigentlich fast kein Stein auf dem anderen geblieben in den letzten schon fast 20 Jahren jetzt.
0: Du hast gerade die Schildkröten angesprochen, ich habe mir sie angeschaut, das ist unglaublich, die älteste Schildkröte ist über 60 Jahre, die ist ja riesig. Das ist eine afrikanische Schildkröte und die hat sich da in den Sand eingebuddelt und rostet da einfach.
1: Ja, genau, das ist unser Maxi, das ist eine Seychellen-Riesenschildkröte, gehört zu den größten Landschildkröten, die es auf der Welt gibt. Und eben, wie du schon gesagt hast, unser Maxi ist jetzt mittlerweile knapp 60 Jahre alt und wo man es letzte Mal auf die Waage gebracht haben, hat er über 130 Kilo schon gewogen.
0: Ja, Wahnsinn. Aber es sind da andere auch. Du hast auch griechische Schildkröten. Das sind jetzt die kleinen, die viele auch zu Hause haben, oder?
1: Genau, das ist die typische Schildkröte, die man eben auch als Haustür in Anführungsstrichen haltet. Da haben wir natürlich auch einige.

0: Wie hast du dir das Wissen angeeignet? Weil es ist ja, jede Tierart muss ja anders gehalten, anders gefüttert, anders geführt werden.
1: Ja, also als erstes war es so, dass ich bei den Vorbesitzern schon 2 Jahre in meiner Freizeit also immer mitgeholfen habe und quasi mir da schon mal ein Grundwissen über die Tiere, die da gehalten werden, angeeignet habe. Dann natürlich vieles aus Fachliteratur am Anfang. Und ich habe auch eine landwirtschaftliche Ausbildung schon vorher gemacht gehabt. Und dann natürlich auch die Ausbildung zum Tierpfleger, die dann mit einer Lehrabschlussprüfung in Wien quasi gemacht wird. Und darüber hinaus mittlerweile also viele verschiedenste Ausbildungen, Weiterbildungen, Kurse. Also es gibt in unserer Branche also sehr viele Aus- und Weiterbildungen und Vernetzungsgeschichten, wo man halt, wenn man Zeit hat, da teilnimmt. Und das Gute daran ist mittlerweile eben, ganz viele Dinge gehen jetzt auch schon online. Also es gibt ganz viele Seminare und so, wo man jetzt nicht mehr direkt hinfahren muss, sondern wo man sich halt die 3 Stunden Zeit nimmt und an diesem Online-Seminar teilnimmt und da sich austauscht. Und das ist schon auch eine tolle Sache, wo man sich weiterbildet.

0: Marion, wie viele Besucher habt ihr da so im Jahr?
1: Also das ist schwer zu sagen, weil ja die Kinder unter 4 Jahre überhaupt gar nicht registriert werden, weil die ja nichts bezahlen. Aber wir haben schon an die 50.000 bis 60.000 Besucher im Jahr, die zu uns in den Park kommen.
0: Macht ihr da auch spezielle Führungen, wo ihr das alles erklärt oder lasst ihr einfach die Leute durchgehen?
1: Grundsätzlich haben wir das immer gemacht, nur die letzten Jahre leider nicht mehr, weil sie es personell jetzt nicht mehr einrichten hat lassen, weil das habe ich eigentlich immer versucht, selber zu machen. Aber es ist schon so, dass das wieder gemacht werden sollte. Und es ist auch ein Teil unserer Aufgabe, eben, dass wir als Zoo quasi unser Wissen weitergeben. Und insbesondere ist es halt wichtig, dass man Wissen an Kinder weitergibt.
0: Braucht sie einen Tierarzt auch? Und der muss sich ja dann auch auskennen mit den Exoten.
1: Ja, das ist richtig. Da haben wir ein großes Glück gehabt. Und zwar eben in unseren Anfängen haben wir gleich einen Tierarzt gefunden, der sich eben mit Exoten relativ gut auskennt. Und wie gesagt, den haben wir jetzt schon, seit ich halt den Tierpark jetzt leite, haben wir den gleichen Tierarzt. Und das ist, ja, wir sind froh, wenn wir ihn nicht brauchen, aber wenn wir ihn brauchen, dann ist er da.
0: Ihr habt ja, wie du sagst, exotische Tiere wie zum Beispiel Flamingos. Was macht ihr jetzt mit den Flamingos im Winter?
1: Ja, bei den Flamingos ist es so, die sind im Grunde genommen sogar Winterhaut. Das Wichtigste ist nur, dass das Wasser nicht friert. Und das ist bei uns aus zweierlei Sachen, geht das gut. Erstens, weil wir so viele Flamingos haben und dadurch immer Bewegung im Wasser ist. Und das Zweite ist eben durch das, dass wir überall Wasser haben und bei uns aus dem Boden überall Wasser rauskommt, gefriert das Wasser nie. Also da muss wirklich einmal über mehrere Tage minus 15, 16 Grad haben, dass das Wasser tatsächlich friert. Und deshalb können unsere Flamingo eigentlich das ganze Jahr draußen bleiben. 50.

0: Mit den Heimatgrüßen sind wir heute beim Raritätenzoo in Epps im Tiroler Unterland. In den meisten Zoos, da gibt es dann immer so riesige Artikel. Jungtiere sind da jetzt nachgekommen. Was ist bei euch an Jungtieren nachgekommen?
1: Oh, wir haben heuer sehr viele Jungtiere. Angefangen zum Beispiel von den Katas, die was wir heute schon gesehen haben. Die sind im März auf die Welt gekommen, haben wir zwei Katas. Dann haben wir Flamingos, dann haben wir Zwergmaras, dann haben wir Asuragutis und ganz aktuell jetzt unsere Zwergfischotter haben Jungtiere, allerdings noch nicht für unsere Besucher sichtbar, weil die nur in der Höhle drin sind und erst in wahrscheinlich 2-3 Wochen zum ersten Mal rauskommen werden.
0: Die Katas laufen ja auch hier im Gelände frei herum, aber ihr habt die Prämisse, dass das keine Streicheltiere sind und sie lassen sich ja alle nicht streicheln.
1: Nein, also es ist so, dass die Tiere zwar die Menschen gewöhnt sind, klarerweise, aber es sind einfach Wildtiere und sie sind zum Beobachten da und sie sind nicht zum Streicheln und zum Anfassen da.
0: Du, wann habt ihr immer offen?
1: Wir haben offen von Dienstag bis Samstag, immer von 10 bis 18 Uhr.
0: Wie schaut es im Winter aus?
1: Im Winter haben wir Winterpause, die nutzen wir dann immer für Renovierungsarbeiten, für Gehegeneugestaltung, zum Ausmalen. Ja, da haben wir auch genügend zu tun im Winter.

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1: Wir waren mit den Heimatgrüßen heute zu Gast beim Raritätenzoo in Ebbs im Tiroler Unterland. Marion Meyer, was wünschst du denn für die Zukunft?
2: Ja, also ich wünsche mir eigentlich, dass mehr oder minder so weitergeht, wie es jetzt ist. Dass meine Tiere gesund bleiben, dass meine Mitarbeiter gesund bleiben, dass ich gesund bleibe und dass unsere Besucher weiterhin eine Freude haben, zu uns in den Tierpark zu kommen, einfach ein paar schöne Stunden da verbringen, ein bisschen runterkommen können, ein bisschen die Natur genießen können, eine frische Luft genießen können. Und ja, das ist eigentlich das, was ich mir wünsche.
1: Noch eine letzte Frage zum Schluss. Wie viele exotische Tiere hast du da?
2: Also wir haben insgesamt knapp 70 verschiedene Tierarten und ungefähr 570 Tiere bei uns im Park.
1: Dann sage ich vielen herzlichen Dank. Schön, dass du uns eingeladen hast. Wir wünschen alles Liebe, alles Gute und ich freue mich bis zum nächsten Mal.
2: Ja, ich habe mich auch ganz narrisch gefreut, dass ihr heute zu mir gekommen seid und unseren tollen Raritäten so ein bisschen angeschaut habt.

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1: Mit Conny Diebald. Die FIFA kommt bei dieser Fußball-WM aus den Schlagzeilen nicht raus, denn der Weltfußballverband hat die rote Karte von US-Stürmer Folarin Balogun aufgehoben. Er darf im Achtelfinale gegen Belgien heute Nacht nun doch spielen und das, weil US-Präsident Trump höchstpersönlich bei FIFA-Chef Infantino angerufen und sich für den Stürmer eingesetzt haben soll. Für den möglicherweise angehenden deutschen Bundestrainer Jürgen Klopp ist dieses Vorgehen ein absolutes No-Go, wie er auf Magenta TV sagt.
2: Das ist unser Spiel, nicht deren Spiel. Das muss man einmal ganz kurz sagen. So, weil unser Spiel, wenn das wirklich Trump und Infantino miteinander ausgemacht haben, dann das ist verrückt.
1: Belgien ist jedenfalls fassungslos und hat gegen die Entscheidung der FIFA berufen. Der elektronische Eltern-Kind-Pass verzögert sich angeblich weiter. Geplant war, dass es ihn ab Oktober geben soll. Jetzt soll der elektronische Eltern-Kind-Pass aber um ein weiteres Jahr verschoben werden, schreibt die Kronenzeitung. Beschlossen werden soll das heute bei der Nationalratssitzung. Im Gesundheitsministerium wollte man dazu nichts sagen. Nach einer tödlichen Prügelattacke auf einen Mann in einem Park in Wien-Donaustadt hat die Polizei einen Verdächtigen festgenommen. Der 21-Jährige ist schon vor einer Woche von der Vega in seiner Wohnung geschnappt worden, heißt es heute von der Polizei. Die Ermittler haben bei ihm mehrere Beweismittel gefunden. Auch die 21-jährige Begleiterin des Verdächtigen ist vernommen worden. Beide haben die Tat teilweise gestanden. Ob WhatsApp, Signal oder iMessage, die Österreicherinnen und Österreicher tippen und swipen so viel wie noch nie. Im Vorjahr wurde bei uns erstmals die Marke von 100 Milliarden Chat-Nachrichten geknackt, zeigt der aktuelle Jahresbericht der Regulierungsbehörde RTR. Auch Internettelefonate und E-Mails haben deutlich zugelegt, was die Nachfrage nach unlimitierten Datenflatrates weiter anheizt.
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3: Mahlzeit im Mittagsmenü heute am Montag, den 6. Juli. Wir starten die Stunde gleich mit den Schürzenjägern. Auf einmal ist Sommer, eine Zeitl ist schon da und danach gibt's den Blick aufs Wetter und auf den Verkehr in Österreich.

0: wir nun zum Wetter für Österreich.
1: Vor allem im Süden und Westen schaut jetzt immer öfter die Sonne durch, dort bleibt es auch meist trocken. Überall sonst gibt es am Nachmittag immer wieder teils kräftige Regenschauer und Gewitter. Außerdem auch lebhaften Westwind bei Temperaturen zwischen 19 und 29 Grad. Morgen Dienstag schaut es dann wieder deutlich besser aus, es wird sonniger und mit 24 bis 32 Grad auch wieder spürbar wärmer.
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2: Es ist kurz nach 12 Uhr und auf den Straßen herrscht aktuell freie Fahrt ohne wesentliche Zeitverluste. Wir wünschen eine gute Fahrt.

Nach Sigrid und Marina geht's im Mittagsmenü weiter mit Reinhard Fenrich, einer der ganz Großen der Austropop-Szene, mit seinem Wladimir. Und danach gibt's den Alltagstipp hier auf Radio VM1.

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1: Der heutige Alltagstipp kommt von Thomas aus Mauerbach. Und zwar gibt es ja immer in der Früh nach dem Duschen das Problem, dass der Spiegel komplett beschlagen ist. Also, und da gibt es einen guten Tipp dazu, nämlich einfach den Spiegel statt mit Glasreiniger zu putzen, mit einem Shampoo einseifen und mit Küchencrepe abwischen. Ja, das klappt auch mit Duschgel oder Rasierschaum. Dann beschlägt der Spiegel nicht. Das muss ich gleich mal ausprobieren.
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15: Es gab 7 Sünden, 7 Zwerge. Und an 7 Tagen wurde die Welt geschaffen. Oder waren es doch vielleicht

unverkennbar, die Edelseher. Am achten Tag schuf er die Mädchen. Na, wer wohl? Jetzt geht's nach Südtirol zu den Kastelroter Spatzen. Und die sagen es uns mit Musik. Und danach gibt's den Mittagshit hier auf Radio VM1.

Das war der Mittagshit für heute, 6. Juli, und zwar Nick B. Seine neue Single Du und ich. Geboren ist er in Friesach in Kärnten und zählt zu den erfolgreichsten Künstlern des modernen Schlagers und wurde vor allem durch seinen Mega-Hit Ein Stern, der deinen Namen trägt, international bekannt. Er war das dritte von 5 Kindern und wuchs in Kärnten auf, und nach dem frühen Tod seiner Mutter wurde er bei Pflegeeltern groß. Schon als Jugendlicher brachte er sich das Gitarrenspielen selber bei und gründete mit 19 seine erste Band. Aber jetzt genug von Nick P., weiter geht's mit den Alpis. Jetzt erst recht. Mahlzeit. Jetzt

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1: Für den großen Sieg

0: Fuchso.
1: Der heutige Tag ist für die USA ein ganz großer Tag, nämlich am 6. Juli 1785 wurde der US-Dollar durch den Kongress offiziell als Währung der Vereinigten Staaten eingeführt. Damit waren die USA der erste Staat der Welt, der dauerhaft eine Dezimalwährung eingeführt hat. Interessant.

schön die Mürztaler mit Ich liebe dich und das heute am Tag des Kusses. Ja, der soll ja daran erinnern, wie wichtig menschliche Nähe und Zuneigung sind. Ein Kuss kann vieles ausdrücken. Liebe, Freundschaft, Trost, Respekt oder einfach Freude. Der Aktionstag wird weltweit in Medien, Social Media Posts und manchmal sogar in kleinen Events aufgegriffen. Jetzt geht's mit den Original-Binzgauer Musikanten weiter und die spielen uns den Rainer Marsch.

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erste Stunde Mittagsmenü ist gleich vorbei. Um 1:02 bin ich wieder für Sie da. Da geht's dann weiter mit dem Gesundheitstipp von Dr. Martin Juchum. Und Ingos Musischmankerl darf nicht fehlen. Und natürlich auch nicht die beste Musik hier auf Radio VM1.

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1: Mit Conny Diebald. Chronisch überbelegt, zu wenig Personal und schwere Defizite in der Häftlingspsychiatrie. So lautet die Bilanz der Untersuchungskommission, die das Justizministerium nach dem Tod eines Häftlings in der Justizanstalt Hirtenberg eingesetzt hat. Empfehlungen der Volksanwaltschaft seien in der Vergangenheit nicht umgesetzt worden. Wolfgang Graz, der Leiter der Kommission, geht jedenfalls davon aus,
2: dass wenn diese Empfehlungen der letzten 25 Jahre zu erheblichen Teilen umgesetzt worden wären, der Todesfall in der Justizanstalt Hirtenberg mit einer erheblichen Wahrscheinlichkeit vermeidbar gewesen wäre.
1: Justizministerin Sporer verspricht nun eine Gesamtstrategie, um den Ist-Zustand in der Justizanstalt so rasch wie möglich zu verbessern. Der Nationalrat startet jetzt in eine historische fünftägige Marathonsitzungswoche. Bis Freitag stehen etliche Gesetzesänderungen an, wie ein Verbot von Einweg-E-Zigaretten, längere Pickerl-Intervalle für Neuwagen, eine neue Paketabgabe und höhere Alkoholsteuern. Ab Mittwoch geht's dann ums Budget. Gegenwind gibt es bereits von den Grünen. Sie wollen dem geplanten Doppelbudget nicht zustimmen. Die Gletscherstraße im Tiroler Kaunertal soll nach den Murenabgängen ab morgen wieder befahrbar sein. Der Kaunertaler Bürgermeister geht davon aus, dass sie im Laufe des Tages freigegeben wird. Auch das Stromnetz in der Region ist wiederhergestellt. Vor einer Woche hatten mehrere Muren die Straßen verlegt und schwer beschädigt. Rund 250 Menschen waren daraufhin eingeschlossen und mussten mit Hubschraubern ausgeflogen werden. Große Aufregung gibt es heute rund um die Entscheidung der FIFA, die rote Karte für den US-Stürmer Folarin Balogun wieder aufzuheben, damit er heute nach dem Achtelfinalspiel gegen Belgien spielen darf. Angeblich soll US-Präsident Trump höchstpersönlich beim Fußball-Weltverband interveniert haben. Belgien hat jedenfalls gegen die Entscheidung berufen. Die Europäische Fußballunion UEFA sieht in der Entscheidung eine rote Linie überschritten.
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3: Willkommen zurück im Mittagsmenü heute am Montag, den 6. Juli. Wir starten mit Ligis 3 und die geben uns ihr Steirer Ehrenwort und danach werfen wir einen Blick auf Österreichs Straßen und schauen, wie das Wetter heute so wird.

0: wir nun zum Wetter für Österreich.
1: In weiten Teilen Österreichs schadet es auch am Nachmittag nicht, einen Schirm parat zu haben. Es ziehen immer wieder teils kräftige Regenschauer und Gewitter durch. Etwas weniger nass wird es im Westen und im Süden. Hier dominiert die Sonne und es regnet nur vereinzelt bei sommerlichen 29 Grad. Morgen wird es wieder überall sommerlich mit viel Sonne und dichteren Wolken dann erst am Nachmittag. Die Temperaturen klettern morgen auf bis zu 32 Grad.
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2: Es ist kurz nach 13 Uhr und im Moment sind uns keine größeren Verkehrsbehinderungen gemeldet. Wir wünschen eine sichere Fahrt.

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1: Ich darf die Hörerinnen und Hörer von VM1 zum heutigen Gesundheitstipp begrüßen. Wir stellen uns heute die Frage, stimmt es eigentlich, dass man Süßigkeiten am besten direkt nach dem Essen essen sollte? Direkt nach einer Hauptmahlzeit ist man üblicherweise satt und wird daher eher kleine Mengen an Süßigkeiten zu sich nehmen. Zusätzlich ist mit größter Wahrscheinlichkeit auch eine gewisse Fettmenge im Essen gewesen. Wenn Süßigkeiten mit Fett kombiniert werden, werden die Zuckeranteile langsamer ins Blut aufgenommen und verursachen damit einen geringeren Blutzuckeranstieg und damit auch eine geringere Insulinantwort. Wenn Süßigkeiten zwischen den Hauptmahlzeiten verzehrt werden, kommt es zu einer neuerlichen Zuckerbelastung und damit zu einem neuen Insulinanstieg, was wiederum eine Gewichtszunahme begünstigt. Ich darf mich für das Interesse bedanken und freue mich auf das nächste Mal.
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Lady Unbekannt von Marc Becher, heute am Tag des Kusses. Übrigens, so ein Kuss aktiviert über 30 Gesichtsmuskeln und setzt Endorphine frei und kann sogar das Immunsystem stärken. Ja, aber das ist den drei Zwiedern egal. Da Roller, Bläder, Bäder ist dran und danach das Musischmankerl mit Ingo Rotter.

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1: Mein heutiges Musikschmankerl bringt uns die Oberkreiner aus Begunje. Die gibt's seit 2007 an der Trompete Niki Legert, dann an der Klarinette Robert Boccia, Gitarre Robert Strucin, Akkordeon Rok Kristic und am Bass Blaž Stroj. Ja, Gesang und Klarinette die Sandra Krišan und Rok Kadercek. Und heuer wieder am 14. November beim großen Oberkreiner Fest in Bled sind sie mit dabei. Wir hören sie heute. Oberkreiner aus Begunje, einmal singen mit dir.

Vielleicht noch was Historisches im Mittagsmenü für heute. Am 6. Juli 1885 traf der Sockel der Freiheitsstatue in New York ein. Ein wichtiger Schritt auf dem Weg zur Fertigstellung des berühmten Monuments, das Frankreich den USA als Zeichen der Freundschaft schenkte. Interessant. 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

Vielleicht noch kurz zur Freiheitsstatue, also zum Sockel, der ja 1885 am 6. Juli geliefert worden ist. Warum war denn der Sockel so wichtig? Ja, die Statue ist über 46 Meter hoch, mit dem Sockel sogar 93 Meter. Also ohne den Sockel hätte die Statue nicht stabil stehen können. Und der Sockel wurde von Richard Morris Hunt, einem der bedeutendsten US-Architekten der Zeit, entworfen. Die Finanzierung war schwierig. Zeitungen wie der New York World starteten Spendenkampagnen, um das Geld dann aufzubringen. Ja, Georg Danzer geht jetzt von Scheibs bis Nebraska.

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1: Das war's mit dem Mittagsmenü für heute, 6. Juli. Gleich geht's weiter mit Alex Wartner. Da gibt's einen kleinen Vorgeschmack in Wir machen Musik auf seine Abendsendung Blasmusik bringt's. Ja, und nicht vergessen, ab 15 Uhr ist Wolfgang Moser live aus der Dermenkonditorei Ulreich in Fürstenfeld. Also dranbleiben und wir hören uns wieder morgen.

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1: Mit Conny Diebald. Die Regierung will weniger Bürokratie und ändert dafür heute im Nationalrat auch die Regelungen beim Pickerl. Statt nach 3 Jahren soll die erste Überprüfung für neue Pkw erst nach 4 Jahren erfolgen. Danach soll es alle 2 Jahre Kontrollen geben, bei älteren Autos über 10 Jahre dann wie bisher jährlich. Mit dieser Regelung wird es Gewinner und Verlierer geben, sagt Bernhard Wiesinger vom ÖAMTC.
2: Die Gewinner eher im Flachland und die Verlierer eher im alpinen Bereich, weil wir heute schon sehen, dass es da ganz massive Unterschiede gibt bei der Häufigkeit von schweren Mängeln. Und das kann dann natürlich auch Auswirkungen auf die Verkehrssicherheit haben, wenn solche Schäden später entdeckt werden.
1: Mit dieser Änderung passt die Regierung die Regeln den Mindeststandards der Europäischen Union an. Chronisch überbelegt, zu wenig Personal und schwere Defizite in der Häftlingspsychiatrie. So lautet die Bilanz der Untersuchungskommission, die das Justizministerium nach dem Tod eines Häftlings in der Justizanstalt Hirtenberg eingesetzt hat. Die Kommission geht davon aus, dass der Tod vermeidbar gewesen wäre, wenn die Empfehlungen der Volksanwaltschaft in den vergangenen Jahren umgesetzt worden wären. Justizministerin Sporer verspricht jetzt eine Gesamtstrategie, um den Ist-Zustand in der Justizanstalt so rasch wie möglich zu verbessern. Im Südwesten Frankreichs ist ein Waldbrand außer Kontrolle geraten. Rund 10.000 Menschen aus kleinen Städten und Dörfern nahe der spanischen Grenze sind vor den Flammen geflüchtet. Folgen hat das auch für die laufende Tour de France. Die heutige 3. Etappe wurde für Zuschauer gesperrt, um Rettungskräften den Weg frei zu halten. Auch die Begleitfahrzeuge wurden auf ein Minimum reduziert. Fußball: Oliver Glasner ist neuer Cheftrainer beim englischen Club Nottingham Forest. Der Oberösterreicher soll dort einen Vertrag bis 2029 unterschrieben haben. Er ist bereits der 5. Trainer bei Forest innerhalb eines Jahres. Zuletzt war Glasner Trainer beim Ligarivalen Crystal Palace.
3: Einen wunderschönen Montagnachmittag wünsche ich hier auf Radio VM1 und bei Wir Mach Musik. Mein Name ist Alex Wartner und gemeinsam mit Ihnen starten wir jetzt mit Musik in die letzten Stunden bis zum Feierabend. SDS mit Gö, du bleibst heute Nacht bei mir.
4: Gibt es

0: kommen wir nun zum Wetter für Österreich.
1: In weiten Teilen Österreichs schadet es auch am Nachmittag nicht, einen Schirm parat zu haben. Es ziehen immer wieder teils kräftige Regenschauer und Gewitter durch. Etwas weniger nass wird es im Westen und im Süden. Hier dominiert die Sonne und es regnet nur vereinzelt bei sommerlichen 29 Grad. Morgen wird es wieder überall sommerlich mit viel Sonne und dichteren Wolken dann erst am Nachmittag. Die Temperaturen klettern morgen auf bis zu 32 Grad.
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2: Es ist kurz nach 14 Uhr und aktuell gibt es keine längeren Staus oder Verzögerungen. Kommen Sie gut und sicher an Ihr Ziel.

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Das war Edmund mit Auf Heid. Ja, und heute, da gibt's am Abend auch wieder Blasmusik hier auf Radio Vor allem 1 und das bei Blasmusik bringt's von 20 bis 22 Uhr. Etwas später gibt's dann auch dafür selbstverständlich wieder einen

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urig, echt, aber auch modern. So geht's heute Abend zu von 20 bis 22 Uhr bei Blasmusik Brinkts. Und jetzt gibt's einen Vorgeschmack aus Tirol. Die Alpenbrass Tirol mit einem Klassiker, nämlich dem böhmischen Traum.

Das war Sehnsucht spüren von Ö5. Und wenn Sie schon wieder Sehnsucht nach der Blasmusik haben, dann vergessen Sie nicht, heute Abend einzuschalten hier auf Radio VM1, denn da heißt es wieder, Blasmusik bringt's ganze 2 Stunden lang von 20 bis 22 Uhr. Einen modernen Vorgeschmack gibt's in wenigen Minuten, aber jetzt geht's weiter mit Die Hegel und Hallo Mädel, sagt der Hegel.

Ja, ein Paradies, das richten auch Sie sich heute Abend hoffentlich ein, egal wo Sie Blasmusik bringt, hier auf Radio VM1 lauschen. Jetzt gibt's einen modernen Vorgeschmack von den Blechbrass Brothers mit Little Brown Jug.

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1: Mit Conny Diebald. Überfüllte Strände sollen in Italien bald der Vergangenheit angehören. Immer mehr Strände setzen auf Besucherlimits und Reservierungssysteme. Darunter sind nicht nur die beliebten Strände auf Sardinien, sondern auch an der oberen Adria, Alex Sücker.
2: In Jesolo will man den Strandbesuchern wieder mehr Platz und Privatsphäre gönnen. Schrittweise werden deshalb die Strandparzellen vergrößert. Das bedeutet gleichzeitig, dass es rund 20.000 Sonnenschirme weniger gibt als bisher. Vorreservieren muss man sich seinen Strandplatz aber vor allem auf Sardinien. Da gelten an mehreren Stränden Besucherlimits. Teilweise muss man auch Eintritt zahlen und auch fürs Parken wird kassiert. Außerhalb Sardiniens gelten Besucherlimits etwa an der Baia del Silenzio in Sestri Levante in Ligurien und an der Due Sorelle-Bucht südlich von Ancona.
1: Ein neues Angebot gibt es in Bibione. Da testen Strandbetreiber Einzelliegen für Alleinreisende. Einige davon sind mit Solarpanelen ausgestattet, damit man sein Smartphone aufladen kann. Die Regierung will weniger Bürokratie und ändert dafür heute im Nationalrat auch die Regelungen beim Kfz-Pickerl. Statt nach 3 Jahren soll die erste Überprüfung für neue Pkw erst nach 4 Jahren erfolgen. Danach soll es alle 2 Jahre Kontrollen geben. Bei älteren Autos über 10 Jahren dann wie bisher jährlich. Mit dieser Änderung passt die Regierung die Regeln den Mindeststandards der EU an. Bei einem Unfall mit einem Tuk-Tuk ist ein 54-jähriger Mann in der Südsteiermark ums Leben gekommen. Der Mann dürfte einen medizinischen Notfall erlitten haben und ist daraufhin von der Straße abgekommen. Das Tuk-Tuk hat sich überschlagen und ist auf dem Mann liegen geblieben. Ein Motorradfahrer hat den Unfall entdeckt. Für den 54-Jährigen ist aber jede Hilfe zu spät gekommen. Nach dem erneuten Ausbruch des Ätna bleibt der Flughafen von Catania auf Sizilien weitgehend geschlossen. Alle ankommenden Flüge sind ausgesetzt. Doch sämtliche Abflüge bleiben zunächst bis 18 Uhr gestrichen. Der Ätna ist Europas größter aktiver Vulkan. Er bricht mehrmals im Jahr aus und wird von Fachleuten ständig überwacht.

Einen wunderschönen Montagnachmittag darf ich Ihnen wünschen, liebe Gäste hier in, ja, wo bin ich denn jetzt eigentlich? In Fürstenfeld, in der Musik- und Thermenhauptstadt der Oststeiermark. Radio VM1 ist unterwegs und es freut mich sehr, dass schon viele, viele Gäste hier im wunderschönen Garten der Thermenkonditorei Ulreich Platz genommen haben. Wir haben heute viel vorbereitet bei VM1, nämlich viele, viele musikalische Gäste und natürlich Musik, Musik, Musik. Wir starten gleich mit den Lausern, die auch aus der Steiermark kommen. Und dann haben wir unsere ersten Gäste bei uns und ich hoffe auch auf viele Musikwünsche. Schönen Nachmittag aus Fürstenfeld.

0: wir nun zum Wetter für Österreich.
1: Weiter ziehen Wolken durch und vor allem zwischen Nordtirol und Niederösterreich regnet es am Nachmittag immer wieder. Einzelne Schauer oder Gewitter sind aber nirgends ausgeschlossen. Dazwischen scheint zumindest zeitweise die Sonne, am meisten Sonne gibt es in Vorarlberg. Am Abend und in der Nacht werden die Schauer dann seltener und morgen scheint wieder verbreitet die Sonne. Erst am Nachmittag werden die Wolken dichter. Es wird wieder heiß mit bis zu 33 Grad.
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2: Aktuell kommt es zu einigen Verzögerungen in Tirol. Auf der Bein 179 in Höhe Grenztunnel Füssen gibt es einen Stau aufgrund einer Blockabfertigung. Planen Sie in diesem Bereich mehr Zeit ein. Gute Fahrt und passen Sie auf sich auf.

0: Fürstenfeld. VM1 ist unterwegs, Radio VM1. Und ja, die Musik macht uns Spaß. Die Musik ist in Fürstenfeld ein ganz, ganz wichtiges Thema. Und ich habe bei mir den Fritz ohne Wein. Es freut mich sehr, dass du Zeit hast, lieber Fritz. Und wir haben ein ganz, ganz wichtiges Thema. Schön, dass du da bist.
1: Danke für die Einladung.
0: Lieber Fritz, Fürstenfeld geht ohne Musik gar nicht. Und du bist ja da auch ziemlich verbunden, verwoben. Womit beschäftigst du dich in Fürstenfeld mit der Musik?
1: Mein zweiter Beruf kann ich nicht sagen, aber mein Hobby ist die Austropop-Ausstellung in Fürstenfeld. Wir sind sozusagen das erste Austropop-Ausstellungsmuseum, das sich mit dem Thema beschäftigt.
0: Also ich habe das ja auch mitverfolgt und vor allem hat mir das irrsinnig Spaß gemacht und große Freude gemacht, wie du das aufbereitet hast. Und es hat ein Thema, dein Austropop-Museum. Es heißt Zeitreise, oder?
1: Es ist eine Zeitreise, weil beginnend, jeder kennt das Lied, ich will haben noch Fürstenfeld, das war so der Motor, dass ich mir gedacht habe, wir brauchen auch ein Objekt, eine Fläche, wo das dargestellt wird und nicht nur die Musik hören, sondern auch sehen. Und im Zuge dieser Studie, die man da

0: Kommt man aus Gazon ins, suche ich mir einen Raum, wo ich das Herz haben kann? Oder ist das so in dieser Art, kann man das so erklären?
1: Es war so, ja. Also einerseits die Sammlung, andererseits natürlich durch die Beschäftigung mit den ganzen Stars sieht man, dass das eine Zeitreise ist. Das Ganze beginnt eigentlich in den 50er, 60er Jahren mit den ersten Tanzbands, mit Till Wagner und wie die alle geheißen haben, auch im Burgau Strandfest, das hat ja alles gegeben. Und aus dem heraus sind später die ganzen Stars hier vorgekommen, Magic 69 und wie die alle heißen. Und dann eben bekannte Stars, ich kann jetzt alle aufzählen, ich weiß nicht, ob so viel Zeit ist, SDS, Bukowski, Karl Bayer, bis ERV, jetzt muss ich schauen, wenn ich noch nicht erwähnt habe.
0: Wir werden nicht fertig. Es ist nämlich wirklich ich sage immer, wenn man mich fragt, woher kommst denn du, sage ich aus dem Bezirk Fürstenfeld, das ist eine musikschwangere Region und das schon seit Jahrzehnten und das hat das auch geprägt. Und wenn du sagst, ich will heim nach Fürstenfeld, gibt es auch immer wieder den Titel, irgendwann bleib ich dann dort, oder?
1: Das hoffen wir, ja.
0: Apropos, irgendwann bleibe ich dann dort, das sollte man sich dann auch ansehen. Dein Museum ist ja auch nicht nur für dich selbst, sondern öffentlich zugänglich.
1: Natürlich, ja, das ist ja das Ziel, dass erstens einmal die Gäste und auch von nah und fern erleben, was in Fürstenfeld musikalisch geboten wird und wurde. Wir haben einerseits den Rückblick, aber auch den Vorblick, also die Vorschau auf junge Künstler. Also es ist... Wir hören einmal jetzt quasi 100 Jahre bis 2000, kann man in der Ausstellung anschauen und die Zukunft wird gerade bearbeitet.
0: Und darüber reden wir gleich ein bisschen später, denn jetzt brauchen wir Musik, oder? Jetzt brauchen wir Musik aus Fürstenfeld. Darf ich was vorschlagen? Oder hast du eine Idee?
1: Karl Bayer, so viele.
0: Ja, hätte ich im Kopf. Okay, Karl Bayer, Romeo und Julia, oder? Einen Applaus für unseren Herrn Fritz Sonnewein. Ja.

0: Oh mein Gott, ist das nicht eine tolle Musik. 1983 oder so. Stimmt es, Fritz, du bist der Historiker des Austrobowls. Sind wir uns einig?
1: Lass uns gelten.
0: Lass uns gelten. So ungefähr war das. Ich bin mir jetzt nicht ganz sicher, aber wir schauen dann noch. Lieber Fritz, das Austropop-Museum in Fürstenfeld, das ist ja wirklich etwas ganz Besonderes, oder?
1: Es ist was Besonderes, weil wir das erste und einzige derzeit in Österreich sind, die sich mit dem Thema so intensiv beschäftigt haben.
0: Na, und was ich auch toll finde, ist, es ist nicht nur ein Museum, wo man was sehen kann von früheren Zeiten oder musikhistorisch aus Österreich, sondern du schaust auch auf die Zukunft. Du unterstützt auch Künstler, die aktiv sind und du bietest auch eine Bühne.
1: Wir wollen, dass die Jugend sozusagen der Nachwuchs bei unserer Bühne hat und auch auftreten kann und auch die Möglichkeit, in die Medien zu kommen. Das ist ja auch wichtig.
0: Da darf man natürlich vor allem eins auch nicht vergessen, gell?
1: Genau, darum bin ich halt ja hier.
0: Sehr schön. Ah, das freut uns sehr. Das freut uns wirklich sehr. Wichtig ist auch, dass man über die Medien dann auch die Termine und die möglichen Künstler irgendwie weiterbringt. Du hast gerade was in der Hand, wo man nachlesen kann, deine Termine. Die, schauen wir mal, was sich in Fürstenfeld dann tut.
1: Ja, wir starten nach den Augustinerfesttagen, die in Fürstenfeld ohne dies sehr üppig bestückt sind, im September. Am 5. September haben wir den Rudi Dolezal wieder hier mit einem Revival 40 Jahre Falco, 80 Jahre Freddie Mercury. Also das wäre sein Geburtstag gewesen, leider nicht erlebt. Geht dann weiter mit Aloja Beats am 25. September und dann am 17. Oktober ist Zwasam im Konzert.
0: Ah, Musik aus der Region, oder?
1: Aus der Region, genau.
0: Und was so interessant ist, zufälligerweise ist die Kerstin und der Michi gerade bei uns, aber ist schon toll, oder?
1: Das ist ein Zufall.
0: Einen wunderschönen Montagnachmittag, die Kerstin und der Michi.
2: Ja, hallo, wir freuen uns sehr, dass wir hier sein dürfen.
0: Michi.
3: Vielen Dank für die Einladung, hallo.
0: Michi und die Kerstin, ihr seid ja bei uns schon ziemlich präsent bei Radio VM1. Ihr seid derzeit gerade mit einer neuen Single am Weg, oder?
2: Unser neuer Titel Zukunft, und da freuen wir uns sehr, dass wir ja von Beginn an wirklich die Unterstützung von VM1 genießen durften und auch immer wieder in schöne Tirol fahren konnten.
0: Ja, was denn, das ist wie mit dem Fritz in Fürstenfeld, die wirklich guten Leute aus der Region, die werden bei uns natürlich an Heimbohr gehoben. Michi, was steht bei euch so an in der nächsten Zeit?
3: Also wir haben jetzt das letzte Album rausgebracht, also unser zweites Studioalbum, da waren wir auch bei euch in Innsbruck im Studio. Da sind wir sehr dankbar für die Einladung, das war im Frühling, aber es hat geschneit in Innsbruck übrigens.
0: Ja, das passiert ab und zu da.
3: Genau, und jetzt im Sommer sind wir natürlich live unterwegs und freuen uns, dass wir da wieder live auftreten können und vor großem Publikum hoffentlich spielen dürfen, ja.
0: Kerstin, wie bereitet man sich vor auf einen Auftritt in der Heimat im Austropop-Museum, wo wirklich die Gründer und die Größen des Austropops dargestellt werden? Wie fühlt man sich da?
2: Das Beste ist, man blendet es einfach aus, weil sonst geht da gar nichts nach. Es ist einfach wirklich so, du hast ja schon gesagt, wir dürfen aus einer Region kommen, wo einfach musikalisch wahnsinnig viel los ist. Wir haben wahnsinnig gute Kollegen und vor allem auch sehr große Vorbilder, auf die wir einfach auch zurückblicken dürfen und die nach wie vor sehr präsent sind. Und ja, das ist einfach ein Geschenk für uns als Musiker.
0: Ja, und sie sind auch die Vorbilder und die Idole und sie zeigen uns auch den Weg, den man gehen kann. Apropos Weg, den man gehen kann. Gerade vorher hat er noch gesungen bei uns im Radio, jetzt ist er schon da. Servus Karl. Karl Bayer, grüß dich. Oh, wie kommst du jetzt zu uns vorbei? Hast du die singen gehört?
4: Natürlich, nein. Das ist mein Stammlokal und ich bin mit meinem Enkel Jonathan gerade Eis essen gegangen. Und dann hört man, er hat es gehört, ich bin ja schon ein bisschen törisch. Und er hat gesagt, da spielen sie Romeo und Julia. Und dann haben wir gesagt, müssen wir hergehen.
0: Wir haben mit Fritz gerade über das Austropop-Museum in Fürstenfeld gesprochen. Also ist eine tolle Sache, oder?
4: Ja, super. Ich meine, es ist, man muss wissen, dass Fürstenfeld, natürlich heute ist die Zeit eine andere, aber damals war Fürstenfeld wirklich fast wichtiger in der Szene als Graz. Nicht? Wir haben mehr Musiker damals in den 60er, 70er, 80er Jahren gehabt, als die Grazer.
0: Was ist Graz? Wen ist Graz?
4: Was ist Graz? Entschuldige, ist mir ausgekommen. Nein, die Erfinder waren die Wiener, da braucht man nicht abgreifen. Ja, gell? Ja.
0: Na, aber trotzdem, also ich finde es eine tolle Sache und wirklich herzlichen Dank, lieber Fritz, dass du Zeit gefunden hast, dein Museum. Und dieses Museum ist ja aufgrund dieser Arbeiten hier zustande gekommen, oder?
1: Das stimmt, ja. Aber Karl war nicht unwesentlich dabei, war ja mein Mentor in der ganzen Geschichte, hat sich ja von Beginn an mit mir da durchgekämpft, durch die ganzen Historien, und er war ganz toll dabei.
4: Wobei ich gleich sagen muss, ich bin ja auch ein bisschen ein Oberlehrer, ein bisschen muss ich ihn bei die Euerschl nehmen, weil 1987 war Romeo und Julia.
0: Ich war das.
4: Ach, du warst.
0: Ich war das.
4: Dann nehme ich die bei die Euerschl.
0: Aber ich werde es nie, diesen Moment werde ich nie vergessen. Ich stand in Güssing in der Militärkaserne, in der Küche, habe Erdäpfel geschält und ich habe die im Radio singen gehört. Denke mir, der Karli singt im Radio. Es war so toll. Romeo und Julia.
4: Und das, was du vielleicht nicht weißt, er ist ein hervorragender Sänger, der Herr Moderator.
0: So, jetzt lassen wir aber andere singen, gell? Vielen herzlichen Dank für den lieben, netten Besuch. Zwasam ist jetzt mit dem Titel Zukunft und wir werden euch live erleben dann in Fürstenfeld, gell? Im Austropop-Museum.

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0: die Hand genommen. Jetzt sind wir wieder live auf Sendung. Die Musi, die tut gut. Das war der Titel, den wir hier gehört haben in Fürstenfeld. Und ich hoffe jetzt auf einen tosenden Applaus, denn ich habe einen ganz jungen Musiker bei mir. Ah, so geht es, gell? Ein guter Tipp, den habe ich von der Monika Martin erfahren. Die Leute klatschen solange du dich verbeugst. Und erst wenn du hochgehst, ist der Applaus aus. Siehst so einfach geht das. Wie heißt denn du?
1: Ich bin der Tobias.
0: Und woher kommst du?
1: Ich komme aus Fürstenfeld.
0: Lieber Tobias, du hast heute einen ganz besonderen Tag erleben dürfen, weil du hast ein Zeugnis bekommen, stimmt das?
1: Ja, ich habe mein Musikschulzeugnis bekommen vom 5. Jahr Klarinette und sieht gut aus.
0: Was heißt es, sieht gut aus?
1: Ja, ich habe ein sehr gut.
0: Einen Applaus für Tobias, er hat ein sehr gut in seinem Musikschulzeugnis. Welches Instrument hast du gesagt?
1: Ich spiele Klarinette.
0: Und mit großer Begeisterung?
1: Auf jeden Fall, ich bin ein riesiger Oberkanner-Fan und mit meinem Opa und mit meinem Papa haben wir eine Gruppe, die Huberbohm, und so spielen wir.
0: Ich glaube, den Opa, den kennt man, gell?
1: Ja, das steht da drüben.
0: Der Opa ist auch eine Musiklegende im Bezirk Fürstenfeld und wir freuen uns alle, dass er so einen anspruchsvollen jungen Nachwuchs hat und wir freuen uns auf die Zukunft und alles, was du uns noch hören lässt.
1: Auf jeden Fall, ich freue mich auch schon.
0: So, mein lieber Tobias, du hast einen Musikwunsch, was darf ich dir denn spielen?
1: Ja, ich würde mir die Sirenenpolka wünschen, das ist ein Lied vom Slawka Osenik und seine Oberkrainer und es ist vor allem Klarinettensolo und mein Lieblingsstück.
0: Das werden wir dir natürlich spielen. Was hast du denn für Wünsche für die Zukunft?
1: Musikwünsche oder was jetzt?
0: Ja genau, wo möchtest du mal spielen?
1: Also eine USA-Tournee mag ich auf jeden Fall machen.
0: Ja, das kann ich mir vorstellen.
1: Ja, Slowenien natürlich.
0: Unbedingt. Und dann passt schon, Leupersdorf vielleicht noch.
1: Auf jeden Fall, natürlich.
0: Einen Applaus für unseren jungen Musiker aus Fürstenfeld, Tobias. Und jetzt kommt die Sirenenpolka.
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1: Einen wunderschönen Montagnachmittag hier in Fürstenfeld. Radio VM1 ist unterwegs und weil ihn gerade bei mir stehen sich, jetzt schmeißt der Zigarettenschnüffel weg. Erich Frey, ein Künstler aus Fürstenfeld, ist auch bei uns. Servus Erich, wie geht's dir denn?
2: Mir geht's gut, ich war gerade bei der Hautärztin. Hat mir eine Kasse geschnitten.
1: Ich bin ja froh, dass du bei der Hautärztin warst. Blöder wär's, wenn du daheim vielleicht das falsche Wort jetzt gesagt hast.
2: Bei Neurologen war's auch blöder gewesen.
1: Ja, genau. Geht's dir gut?
2: Ja, passt schon.
1: Viel zu tun?
2: Ja, sehr viel.
1: Sehr schön, das freut uns auch. Vor allem in diesem Job, den du jetzt machst, gehört da ist Freizeit wichtig.
2: Ja, ehrenamtlich, nicht? Ich leite den Campingplatz in Fürstenfeld und da hat man wirklich viel zu tun.
1: Sind viele Leute bei euch?
2: Ja, momentan, also sind wir es locker besetzt und weißt du, jetzt haben die Ferien angefangen, jetzt geht's dann los.
1: Das heißt, musikalisch bist du dort auch aktiv?
2: Hin und wieder, ja.
1: Doch,
2: ja.
1: Und der Sommer schaut für dich dann so aus, viel Urlaub am Campingplatz Fürstenfeld und Musik?
2: Urlaub und Arbeit.
1: Und
2: Musik zwischendurch.
1: Hast du einen Musikwunsch? Darf man da was spielen?
2: Boah, jetzt hast du mich schnell gefragt.
1: Das ist immer gut. Diese Überraschungen sind gut. Die Jacqueline spielt inzwischen einen Titel vom Zillertalbauer einmalig und dann spielen wir deinen Musikwunsch. Okay, machen wir das?
2: Ja, so machen wir es, genau.

0: Du bist einmalig für mich, für mich. Erich Frey, du hast jetzt 3 Minuten Zeit gehabt, einen Liedwunsch dir zu überlegen. Hast du sowas eingefallen?
1: Ja, ich habe schon was gefunden. Ich war noch nie in Rom, vielleicht gelingt es mir mal ein Frühstück dazu machen mit meiner Gattin.
0: Wünsche ich dir alles Gute.
1: Dankeschön.
0: Von Oliver Heidt.
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0: Sie heißt Stefanie, das hat sie jetzt gesungen, die Stefanie, ihren Titel vom Grand Prix der Volksmusik. Und ich habe jetzt einen jungen Mann neben mir, wie heißt du?
1: Ich bin's der Maximilian.
0: Servus Max, grüß dich. Wow, du bist so groß, du bist immer größer, wo bist du hin?
1: Ich in den Himmel rauf.
0: Apropos, wo wollt ihr hin? Du bist ja musikalisch sehr, sehr, sehr stark unterwegs mit deinem Bruder, oder?
1: Ja, ein bisschen dürfen wir aufspielen auf ein paar Bühnen und freut uns natürlich immer sehr.
0: Lieber Maxi, aber das Geheimnis, wie diese Gruppe und wie mit wem du unterwegs bist, das hören wir nach den Nachrichten, okay?
1: Ja, das später nachher, genau.

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1: Mit Conny Diebald. Der Nationalrat beschließt in seiner Sitzungsmarathonwoche einige Gesetze und Gesetzesänderungen. Ab Mittwoch geht es dann ums Budget und dann wird über das von der Regierung geplante Doppelbudget abgestimmt. Die Freiheitlichen stimmen wahrscheinlich einigen Kapiteln zu, lehnen das Budget als Ganzes aber ab. Warum, FPÖ-Budgetsprecher Arnold Schiefer?
2: Das vorliegende Budget löst keines der eigentlichen Probleme. Die Schulden steigen, die Zinszahlungen steigen, die großen Reformen fehlen. Es werden keine Wirtschafts- und sozialpolitischen Spielräume geschaffen mit dem Budget. Es ist auf Kante genäht, wie es so schön heißt.
1: Schiefer befürchtet, dass auch die nächste Bundesregierung wieder mit einem Sparprogramm beginnen muss. Auch die Grünen wollen dem Budget nicht zustimmen. Zugestimmt haben FPÖ und Grüne heute bei der strategischen Gasreserve. Diese wird bis April 2029 verlängert. Die Regierung hatte die Gasreserve vor 4 Jahren angelegt, um die Versorgung mit Gas zu sichern, sollte es vorübergehend zu Engpässen kommen. Die Gasreserve deckt im Notfall den Verbrauch von bis zu 2 Wintermonaten. Im Wiener Folterprozess sind die beiden Angeklagten heute umfassend schuldig gesprochen worden. Sie sind zu jeweils 8 Jahren Haft verurteilt worden. Die früheren Vertreter des Assad-Regimes in Syrien waren wegen Folter und weiterer schwerer Straftaten an 21 Zivilisten angeklagt. Sie haben die Vorwürfe stets zurückgewiesen. Überfüllte Strände sollen in Italien bald der Vergangenheit angehören. Immer mehr Strände setzen deshalb auf Besucherlimits und Reservierungssysteme, darunter vor allem die beliebten Strände auf Sardinien. Aber auch in Jesolo an der oberen Adria will man den Strandbesuchern künftig mehr Platz und Privatsphäre gönnen. Schrittweise werden deshalb die Strandparzellen vergrößert. Das bedeutet auch rund 20.000 Sonnenschirme weniger.
3: Radio VM1 ist unterwegs am Montag, denn ich glaube, das ist der erste Ferienmontag im Burgenland, wie Niederösterreich. Und wir dürfen in Fürstenfeld zu Gast sein bei der Thermenkonditorei Ulreich. Und der Platz hier fühlt sich schon langsam. Wir haben ein Wetterglück. Die hohen Temperaturen, die sind mittlerweile vorüber und wir haben es wirklich nicht. Servus. Grüß dich. Wer bist denn du?
4: Ich bin die Iris aus Wien.
3: Aus Wien?
4: Ja.
3: Was machst du in Fürstenfeld?
4: Shoppen gehen.
3: Ah, gute Idee. Hier gibt's ja kurz Eis, gell, beim Ulreich?
4: Ja, absolut.
3: Und gute Musik hier von VM1. Viel Spaß noch am Nachmittag hier. Wir hören jetzt die Paldauer und danach einen kurzen Blick auf Wetter und Verkehr und danach gehen wir ein bisschen auf Musikwunschsuche hier im Publikum. Schönen Nachmittag!

0: kommen wir nun zum Wetter für Österreich.
1: Weiter ziehen Wolken durch und vor allem zwischen Nordtirol und Niederösterreich regnet es am Nachmittag immer wieder. Einzelne Schauer oder Gewitter sind aber nirgends ausgeschlossen. Dazwischen scheint zumindest zeitweise die Sonne, am meisten Sonne gibt es in Vorarlberg. Am Abend und in der Nacht werden die Schauer dann seltener und morgen scheint wieder verbreitet die Sonne. Erst am Nachmittag werden die Wolken dichter. Es wird wieder heiß mit bis zu 33 Grad.
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2: Aktuell kommt es zu einigen Verzögerungen in mehreren Regionen. In Tirol gibt es einen Stau aufgrund einer Blockabfertigung am Grenztunnel Füssen in Richtung Füssen. In Salzburg ist ebenfalls ein Stau aufgrund einer Blockabfertigung zwischen Werfen und dem Helbersbergtunnel auf der Tauernautobahn in Richtung Salzburg zu verzeichnen. In Niederösterreich gibt es einen Stau auf der Nordweinviertel-Autobahn zwischen Garweinstall-Mitte und Wolkersdorf-Nord, verursacht durch einen vorausgegangenen Unfall, sowie einen weiteren Stau auf der Brünner Straße zwischen Wolkersdorf und Wien aufgrund einer hohen Verkehrsbelastung. Rechnen Sie mit längeren Fahrzeiten in all diesen Bereichen. Kommen Sie gut an Ihr Ziel.

0: Das waren sie, die Dirndlrocker. Ich will eine Polka hören und wir haben vor den Nachrichten, haben wir kurz einmal ein Hallo gesagt. Warte mal, Fritz, du hast für mich noch was. Vielen herzlichen Dank, das Austropop-Museum Zeitreise. Ah, das ist interessant. Danke nochmal, alles Gute.
1: Danke dir auch, danke für die Einladung und einen schönen Abend.
0: Gell? Wir sehen uns wieder.
1: Bis zum nächsten Mal.
0: Bis zum nächsten Mal. Ja, jetzt habe ich den, es ist so witzig.

0: freut es mich umso mehr, dass ich halt mit dir da stehen darf und ein bisschen was erzählen darf.
1: Apropos, was hast du uns Nettes mitgebracht an Geschichten der jungen Wölfe? Du hast ja einiges erlebt in den letzten Wochen, denn ihr wart ja ein bisschen unterwegs im TV-Fieber und TV-Luftschnuppern.
0: Ja, wir haben einen weiteren Weg gehabt nach Deutschland, immer wieder sonntags zum Stefan Ross. Und es war, glaube ich, genau vor 2 Wochen. Und das war eine schöne Erfahrung und es hat uns natürlich riesig gefreut, dass uns so viele Leute unterstützt haben und ja, und es war eine schöne Zeit da draußen, ja.
1: Ja, ich denke mal, als junger Musiker ist sowas etwas ganz Besonderes, dass diese Bretter, die Welt bedeuten, zu bespielen und die Leute viel, wie viele Leute schauen dazu?
0: Ja, ich glaube, so um die 2 Millionen Menschen oder so.
1: Denkt man da noch?
0: Ja, sicher. Aber ich glaube, beim VM1 Radio schauen sicher 3 zu.
1: 3 Millionen. Ja, wir sind auf dem besten Weg dorthin. Ich sage immer, die erste Million ist die schwierigste. Aber die haben wir bald. Kein Problem. Lieber Maxi, du hast uns natürlich nicht nur deine Geschichte mitgebracht, sondern auch Musik.
0: Ja, natürlich. Unsere Single, die was wir in Deutschland präsentieren haben dürfen. Heute gehen wir Sommerhasel schauen und deswegen freut es mich umso mehr, dass wir heute hier in Fürstenfeld am Hauptplatz natürlich auch spielen dürfen.
1: Sommerhasel von die jungen Wölfe. Danke, dass du bist. Alles Gute.
0: Ich sag danke. Viert euch.

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spielen wir Fußball. 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Am Donnerstag, ein Kartenspiel. Am Freitag, da gehen wir Sauna. 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

So, jetzt bin ich dort in einer ganz, ganz lustigen Runde hier schon in Fürstenfeld am Hauptplatz. Eine tolle, gemütliche Sache. Jacqueline, machen wir Stopp.

0: So, jetzt haben wir das kleine Problem gelöst. Die wollen einfach alle schnell spielen und schnell dabei sein bei uns bei Radio VM1, weil wir sind heute zum ersten Mal in Fürstenfeld am Hauptplatz bei der Thermenkonditorei Ulreich. Und ich habe vorhin schon gesagt, eine ganz nette Runde, die ist schon seit einiger Zeit bei uns hier. So weiß ich nicht, ist echt warm da?
1: Ja, also Sommersonne, was willst du mehr?
0: Eis.
1: Sommersonne und einen weißen Spritzer.
0: Und du hast einen weißen Spritzer?
2: Ja, was die Gegend hergibt.
0: Ja. Ah, genau, hier ist eine richtig, ja genau, ich habe da hinten schon einen Buschenschankbesitzer gesehen, der ist auch da bei uns. Freut uns sehr, dass so viele Gäste hier schon Platz genommen haben. Ist ja schön, dass nicht so heiß ist, weil dann muss man nicht unbedingt in ins Freibad gehen, oder?
2: Genau, man kann im Hauptplatz sitzen, Eis essen, Spritzer trinken.
0: Und Musik hören. Jetzt habe ich ja vor euch vorhin ein bisschen im Gespräch herausgehört, dass ihr sehr gerne mit Musik auf Reisen seid.
1: Mit Michael Raffais waren wir in Itchitschi. Eine Musikreise, wunderbar.
0: Jetzt musst du mir erzählen, wo Itchitschi ist.
1: Opatija.
0: Also
1: Teil von Opatija.
0: Kroatien am wunderschönen Meer.
1: Genau.
0: Musik von Michael Raffais. Darf ich euch was spielen von Michi?
1: Unbedingt. Bitte sehr, wir sind Fans von ihm.
0: Wir holen jetzt die Urlaubsstimmung von Kroatien wieder hier zurück nach Fürstenfeld am Hauptplatz. Alles Gute.
2: Dankeschön.

0: So, das war jetzt der Michael Raffais, ein Künstler aus Graz, ganz speziell für eine nette Runde hier in Fürstenfeld. Und der nächste Titel ist auch ein Musikwunsch, soweit ich weiß, oder? Was wünschst du dir?
1: Ich wünsche mir für die Manuela Lorenz das Kartenhaus, weil das ist mein Lieblingslied.
0: Die Manuela Lorenz, die wird bei uns sehr, sehr oft gewünscht. Werden wir schauen, ob wir sie finden. In der Schnelle der Sache müssen wir sie suchen. Die Manuela Lorenz, hier ist sie schon. Kartenhaus, ganz speziell.

0: Ich möchte gern landen. Ein Klassiker von Maria Bill, der Austro-Pop-Szene. Und jetzt haben wir heute wieder natürlich unseren Gesundheitsexperten Dr. Martin Juchum zu Gast. Es ist ja wirklich eine komische Geschichte. Wir stehen vor einer Konditorei mit dem besten Eis der Region und unser Gesundheitsexperte lässt uns wissen, ob es wirklich gut ist, etwas Süßes nach dem Essen zu genießen. Hören wir mal rein, was er sagt.
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2: Ich darf die Hörerinnen und Hörer von VM1 zum heutigen Gesundheitstipp begrüßen. Wir stellen uns heute die Frage, stimmt es eigentlich, dass man Süßigkeiten am besten direkt nach dem Essen essen sollte? Direkt nach einer Hauptmahlzeit ist man üblicherweise satt und wird daher eher kleine Mengen an Süßigkeiten zu sich nehmen. Zusätzlich ist mit größter Wahrscheinlichkeit auch eine gewisse Fettmenge im Essen gewesen. Wenn Süßigkeiten mit Fett kombiniert werden, werden die Zuckeranteile langsamer ins Blut aufgenommen und verursachen damit einen geringeren Blutzuckeranstieg und damit auch eine geringere Insulinantwort. Wenn Süßigkeiten zwischen den Hauptmahlzeiten verzehrt werden, kommt es zu einer neuerlichen Zuckerbelastung und damit zu einem neuen Insulinanstieg, was wiederum eine Gewichtszunahme begünstigt. Ich darf mich für das Interesse bedanken und freue mich auf das nächste Mal.
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0: Einen Applaus möchte ich jetzt bitte von den lieben Gästen hier in Fürstenfeld hören, denn der Titel, der soeben gehört wurde hier auf Radio VM1, der ist ganz speziell von den zwei hübschen Damen hier am Tisch, nämlich von Niki und Tina. Servus.
1: Ja, grüß dich, Wolfgang. Hi.
2: Hallo.
0: Also, vielen herzlichen Dank für euren Besuch und für eure Musik. Wir haben gerade Vanilleeis gehört. Das passt ja optimal zum heutigen Tag und vor allem zur Location, oder?
1: Auf jeden Fall. Ich meine, das beste Eis von Fürstenfeld passt natürlich Vanilleeis optimal dazu.
0: Oh, gute Werbung, oder? Was braucht man noch in Fürstenfeld außer gutes Eis und der Sonne?
2: Natürlich Musik und die richtigen Leute natürlich.
0: Die richtigen Leute haben wir heute hier bei VM1. Und warum ihr da seid, das ist nicht nur das Vanilleeis und nicht nur die Konditorei, sondern ihr habt mir was mitgebracht, gell?
1: Ja, ganz genau. Am Freitag ist unsere neue Single rausgekommen, ein bisschen das Gegenstück zum Vanilleeis mit dem Titel Regen.
0: Aber jetzt warten wir noch ein bisschen zu. Wir haben noch Zeit. Wir lassen die Hörerinnen und Hörer noch ein bisschen warten auf den neuen Titel. Vorerst hören wir noch die Nachrichten. Und dann schauen wir noch aufs Wetter. Vielleicht. Das ist also ein Titel, oder? Okay.

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1: Mit Conny Diebald. Wenn heute Nacht im WM-Achtelfinale die USA und Belgien aufeinandertreffen, dann wird vor allem spannend, ob US-Spieler Folarin Balogun spielen wird. Denn die FIFA hat seine Sperre nach einer roten Karte wieder zurückgenommen, angeblich weil US-Präsident Trump sich dafür eingesetzt haben soll. Das lässt die Wogen heute hochgehen, Martina Steidl.
2: Fußball dürfe niemals zum Spielball politischer Machtinteressen werden, schreibt etwa der frühere FIFA-Präsident Blatter. Und die Europäische Fußballunion UEFA reagiert fassungslos. Sie sieht in der Entscheidung eine rote Linie überschritten. Von einem äußerst bedenklichen Bild spricht ÖFB-Aufsichtsratschef Josef Pröll, der die FIFA auffordert, die Entscheidung lückenlos und transparent aufzuklären. Derartige Vorgänge würden das Vertrauen in den Sport gefährden.
1: USA-Achtelfinalgegner Belgien reagiert ebenfalls fassungslos und hat formell gegen die Entscheidung der FIFA berufen. Jeweils 8 Jahre Haft, so lauten heute die Urteile für die beiden Angeklagten im Folterprozess am Wiener Landesgericht. Die Männer sind frühere Vertreter des Assad-Regimes in Syrien. Einer der beiden ist der ehemalige Leiter des syrischen Geheimdienstes. Verurteilt wurden sie wegen Folter und schwerer Straftaten an insgesamt 21 Zivilisten. Die Urteile sind nicht rechtskräftig. Der Nationalrat beschließt in seiner Sitzungsmarathonwoche einige Gesetze und Gesetzesänderungen. Ab Mittwoch geht's ums Budget. Dann wird über das von der Regierung geplante Doppelbudget abgestimmt. Die FPÖ wird wahrscheinlich einigen Kapiteln zustimmen, lehnt das Budget als Ganzes aber ab, weil die großen Reformen fehlen und Schulden sowie Zinszahlungen weiter steigen würden. Auch die Grünen wollen dem Budget nicht zustimmen. Der Großbrand am Freitag in einer Halle in Wien-Donaustadt ist nicht durch Brandstiftung ausgelöst worden, heißt es heute von der Polizei. Allerdings sind im Brandschutt jede Menge Batterien, Akkuteile, Spraydosen und andere leicht entzündliche Teile gefunden worden. Vermutlich dadurch ist das Feuer entstanden. Die Halle wurde bei dem Brand völlig zerstört. Die Südosttangente war in dem Bereich von Freitagabend bis Sonntagnacht gesperrt.
3: Und der heutige Nachmittag, der 6. Juli, der ist bei Radio VM1 ganz ein besonderer Tag. Wir sind unterwegs und wir sind in Fürstenfeld, in der Thermenhauptstadt und Musikhauptstadt. Wir hatten heute schon zu Gast, wer war denn hier? Karl Peyer zum Beispiel, Zwasam, kennt ihr die? Zwasam. Ja. Und jetzt habe ich auch noch zwei hübsche Mädchen, junge Damen, Entschuldigung. Kenne ich doch schon ein paar Tage. Habe ich hier am Tisch bei mir und ich freue mich sehr, Niki und Tina. Niki und Tina.
4: Ja, richtig.
3: Wen schaue ich jetzt an mit Niki?
4: Niki sitzt neben mir. Du schaust gerade die Tina an.
3: Ich weiß nicht, Tina. Das passiert schon, gell? Ja, ich weiß schon noch, Niki und Tina. Ihr seid aus einer sehr musikalischen Familie.
4: Ja, ganz genau. Wir sind schon mit Musik groß geworden. Der Papa ist schon Musiker und Musikschullehrer. Das kriegt man das in die Wiege gelegt.
3: Und vor allem für unsere Hörerinnen und Hörer ist er der Günther Freiberger mit seiner Trompetenkristel. Das war die Oberkrainer Gruppe aus der Steiermark. Ja, hat richtig Spaß gemacht, mit ihnen zu musizieren. Ja, hat das in die Wiege gelegt bekommen, oder?
5: Genau, richtig. Gott sei Dank, ein großes Geschenk.
3: Wir haben vorhin ein Lied gehört, Vanilleeis. Das passt dir irrsinnig gut in die Zeit jetzt, oder?
5: Absolut. Es ist Sommer, Sonne und der Eis gehört natürlich auch dazu, bei so einem traumhaften Wetter.
3: Und ich denke, wenn man Lieder schreibt, dann hat man nicht nur das eine Thema zu bearbeiten, sondern auch ein anderes. Oder? Was sagst du dazu?
5: Ganz genau. Es gibt ja nicht nur das perfekte Sommerwetter, sondern leider Gottes auch das Gegenteil, dass es immer wieder mal ziemlich regnet.
3: Ist das schon so, diese Überleitung zur Idee des nächsten Songs, oder?
5: Ja, könnte man so sagen.
3: Worum geht's in dem Lied jetzt? Jetzt haben wir geredet über das Wetter und über die Musik. Worum geht's im Lied? Geht's vielleicht um die Liebe?
5: Nein, es geht tatsächlich mal ausnahmsweise nicht um die Liebe. Es geht eigentlich um den größten Urlaubsfail, den es eigentlich gibt. Wenn man in den Urlaub fährt und sich Sonne erhofft und natürlich am Strand sitzen, Cocktails trinken und die ganze Zeit regnet es einfach nur. Ja, da gehen die Emotionen natürlich hoch und darüber haben wir einen Song geschrieben.
3: Okay, wir sind neugierig auf den neuen Titel von Niki und Tina, Regen, und wie die Emotionen musikalisch verarbeitet wurden. Das hören wir jetzt. Bitte.

0: für Österreich.
1: Die Regenschauer werden am Abend und in der Nacht weniger und die Temperaturen gehen auf 18 bis 9 Grad zurück. Nur in der Wiener Innenstadt bleibt es wärmer. Morgen starten wir dann mit Sonne in den Tag. Nach und nach werden die Wolken etwas dichter. Es bleibt aber weitgehend trocken. Die Höchstwerte liegen zwischen 25 und 33 Grad. Der Wind weht in Wien, Nieder- und Oberösterreich wieder lebhaft.
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2: Aktuell kommt es zu einigen Verzögerungen in Salzburg und Niederösterreich. In Salzburg gibt es auf der Tauernautobahn zwischen Werfen und dem Helbersbergtunnel einen Stau aufgrund einer Blockabfertigung. In Niederösterreich ist die Nordweinviertel-Autobahn zwischen Garweinstal-Mitte und Wolkersdorf-Nord ebenfalls von einem Stau betroffen, der durch einen vorausgegangenen Unfall verursacht wurde. Zudem gibt es auf der Brünnerstraße zwischen der Kreuzung nach Wolfpassing an der Hochleiten und der A5 Wolkersdorf-Nord einen weiteren Stau aufgrund einer hohen Verkehrsbelastung. Rechnen Sie mit längeren Fahrzeiten in all diesen Bereichen. Kommen Sie gut an Ihr Ziel.

0: dass du es nicht vergisst. Jetzt haben wir gerade gesprochen über die Termine von Niki und Tina. Ich glaube, bei dir steht was ganz was Wichtiges ins Haus. Ich fange jetzt mit dem Thema an, oder?
1: Sehr privat zwar, aber ja, ich werde heiraten im September heuer.
0: Wann im September? Also du hast noch ein bisschen Zeit zum Überlegen.
1: Das Datum sage ich nicht so genau.
0: Das muss auch nicht jeder wissen. Was man wissen sollte von Niki und Tina ist, wo gibt es Informationen über Neuigkeiten? Wie kann man euch verfolgen, erfolgen?
2: Ja, man findet natürlich die wichtigsten Infos auf der Homepage, auf Instagram, auf unseren ganzen Social-Media-Plattformen. Da findet man alles Essentielle an Terminen und Neuigkeiten und was so alles ansteht bei uns.
0: Apropos ansteht, was gibt's so musikalisches, was man, über das Private haben wir schon geredet, gell? Was gibt's denn so musikalisch, was man von euch noch erwarten kann, mit live irgendwo zu sehen? Der Sommer ist ja, hat erst begonnen.
1: Genau, am 22. August könnt ihr uns live sehen in Nestelbach, glaube ich, Dino, gell?
2: Genau,
1: in
2: Nestelbach.
1: Ja, genau.
0: Im wunderschönen Nestelbach in der Steiermark, was Sinewerkirchen oder so, wie heißt das alles? Auf jeden Fall auf der Homepage und Instagram folgen. Niki und Tina, oder wie heißt das? Helft mir ein bisschen, wie heißt das?
2: Ja, ganz genau. Niki und Tina, unter dem Namen findet ihr uns überall an.
0: So, wir sind ja am VM1 am Nachmittag immer so mit Wünschen unterwegs. Ich erfülle gerne Wünsche, das heißt musikalische. Gibt es einen Titel, den ihr gerne hören wisst?
1: Ein absoluter Lieblingssong von uns. Schöner Mensch von Volkshilfe.
0: Sind wir uns einig?
2: Unbedingt, ja.
0: Okay, schöner Mensch von Volkshilfe. Vielen herzlichen Dank. Alles Gute. Toi, toi, toi.
1: Danke.

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0: selbstverständlich.
1: 2009. Einen Applaus bitte hier in Fürstenfeld. Wer ist nämlich unter uns? Pfarrer Franz Frey, ich freue mich, dass du Zeit findest, heute hier in Fürstenfeld bei uns zu sein.
0: Herzlichen Gruß an alle VM1-Hörerinnen und Hörer.
1: Lieber Franz, wir haben soeben deinen Grand Prix-Titel gehört, 2009. Wir haben gerade gesagt, das ist ja Wahnsinn, wir kennen uns schon so lange, gell?
0: 17 Jahre ist es schon her, ja, die Zeit, es waren bewegende Momente, aber es waren auch interessante Momente, wo man heute sagen kann, als Seelsorger ein bisschen hinter die Kulissen der Musik. Und für mich war es wirklich, es waren auch Erfahrungswerte, die ich nicht missen möchte.
1: Das denke ich mir ja. Du hast in eine Welt hineinsehen dürfen, die vielleicht für dich vorher nicht so so bekannt war. Und wie fühlst du dich heute wohl nach 17 Jahren in dieser Showbranche?
0: Ja, ein bisschen was haben wir ja machen dürfen. Wir möchten ja jetzt eine 13. CD wieder veröffentlichen. Und es soll dann eine Weihnachts-CD sein. Wir machen schon einige Vorbereitungen. Und es sind schon Momente, wo man sagen kann, ja, man lernt raus, man kann eine Sache wieder toll in Angriff nehmen. Und das Schöne bleibt einfach auch mit den Gesängen, die man halt den Menschen schenkt, etwas Freude zu machen. Jedem kann man es nicht recht machen.
1: Das ist gar nicht so wichtig. Lieber Franz, was mich absolut persönlich sehr freut, ist, dass du ja bei Radio VM1 wöchentlich zu hören bist. Das ist ja etwas ganz Besonderes bei uns. Wann ist es? Vielleicht magst du das selbst erzählen, unseren Hörerinnen und Hörern?
0: Das ist Frühstück mit Pfarrer Brey. Jeden Sonntag ab 8.05 Uhr mache ich eine Sendung mit spirituellen Gedanken über den Sonntag, über das Evangelium, was bewegt die Menschen, was gibt man den Menschen auch mit auf den Weg und natürlich auch mit dem Einspielen meiner Lieder. Und das ist eine große Freude. Und dafür danke ich auch euch, dem Radio VM1, ganz besonders.
1: Der Dank geht natürlich zurück. Lieber Franz, jetzt weiß ich von dir, dass du, ich bin dir sehr dankbar, dass du deine kostbare Zeit heute hier mit uns hier verbringst, weil du hast nicht so viel Freizeit, oder? Wie schaut dein Terminplan in der nächsten Zeit aus?
0: Gott sei Dank ist jetzt ein bisschen ruhiger geworden, aber es kommen schon immer wieder so abschnittsweise Termine, die man halt einhalten muss und auch die vielen Begräbnisse, die kann man sich einfach nicht aussuchen. Aber das geht jedem Pfarrer so. Es ist so, für die Menschen da zu sein in der Seelsorge, ist erste Priorität, wirklich.
1: Vielen herzlichen Dank für deine Arbeit bei uns, bei Radio VM1. Es tut uns allen gut, wenn ich dich am Sonntagmorgen in der Früh höre. Deine Worte sind mir immer wichtig. Und ich wünsche dir alles Gute und viel Spaß beim Musikproduzieren und ich freue mich schon auf die nächsten Lieder von dir.
0: Danke, lieber Wolfgang, und allen Zuhörerinnen und Zuhörern von Radio VM1. Alles Gute.
1: Weiter geht's bei uns mit Musik.

0: Gefällt dir das? Ja, ich bin jetzt in einer wundervollen Runde, eine sehr lustige. Grüß euch, schön, dass ihr da seid.
1: Servus Wolfgang, schön, dass du wieder mal in Fürstenfeld bist.
0: Ja, ich freue mich auch, wenn ich hier in meiner Geburtsstadt sein darf. Und ich habe ganz, ganz, ganz, ganz nette. Servus, wer bist denn du?
1: Habe ich jetzt vergessen.
0: Die Hildegard, und das ist die Walni, gell?
1: Ja. Genau, das ist der Roten.
0: So, neben mir sitzt die Sieglinde und die Sieglinde hat einen Musikwunsch.
1: Steirerblut von Wolfgang.
0: Sollt ihr das kennen, das Lied?
1: Ich hoffe schon.
0: Okay, spielen wir Steirerblut für die, darf ich sagen, Kast- und Öler-Runde aus Fürstenfeld.

0: Steirer Blut heißt dieses Lied. Ich glaube, ihr kennt den Sänger. Die Sängerin kenne ich auch, die jetzt bei mir am Tisch sitzt. Das ist die Christa Fatek. Servus.
1: Ja, servus Wolfgang.
0: Schön, dass du Zeit hast.
1: Ja, ich nehme mir die Zeit. Ganz bestimmt.
0: Ich habe gerade, ich glaube, es ist noch gar nicht so lange her, habe ich dich auf Facebook oder irgendwo gesehen mit Auftrittsgeschichte mit Mädchen oder Damen?
1: Ja, mit Damen, ja, kann man so sagen. Ja, das ist eigentlich eine neue Formation von mir, ja. Und eigentlich ist es aber ein Comeback, ja, weil wir, wenn wir jung waren, waren wir in der Schule schon bekannt als dieses Trio und das habe ich jetzt wieder auf die Bühne geholt, lieber Wolfgang.
0: Da werden wir noch später ein bisschen drüber reden. Jetzt gibt's einmal Musik. Ich wollte mal schauen, was wir da jetzt aufgelegt haben. Ein Titel kommt jetzt von den, ich glaube, es sind die, ganz genau, es sind die Stubai Power, die ist jetzt dran.

0: So, wir sind in Fürstenfeld unterwegs, Radio VM1. Sehr schön, Applaus gibt's auch schon hier bei uns. Christa Fatek sitzt hier am Tisch mit ihrem Bruder und einer guten Freundin, oder?
1: Meine Cousine.
0: Ja, die Familie ist da.
1: Ja, genau, richtig.
0: Liebe Christa, womit beschäftigst du dich zurzeit?
1: Eigentlich immer fast ausschließlich mit Musik, ja.
0: Und gibt es irgendwo nette Geschichten, nette Ideen, was umgesetzt werden mittlerweile?
1: Also ja, ich freue mich jedes Mal auf unsere Auftritte und ganz, ganz speziell mit meiner Familie natürlich, weil auch ich komme aus einer musikalischen Familie, Duo Amor zum Beispiel, meine zwei Brüder und meine Cousinen und ich natürlich, wir nennen uns die Gruppe KESS, Christa, Elisabeth, Sonja soll das heißen, ja. Ja, und natürlich auch meine Country- und Schlagerprojekte, bin ich auch immer mit Herzblut dabei, ja.
0: Also ich freue mich ja immer wieder, was Neues zu hören und ich frage mich immer wieder, liebe Christa, wie geht das? Jetzt bist du so viel unterwegs, hast so viele Ideen und trotzdem hast du Zeit zum Liederschreiben, oder?
1: Ja, manchmal frage ich mich das auch, ja. Es geht sich immer aus, es ist ja auch noch die Nacht da, wo man arbeiten kann, ja.
0: Okay, klopfen wir dann später. Ja, wir sprechen viel von Musik. Das heißt, wir werden einen Wunschtitel von dir spielen, oder? Was wünschst du dir?
1: Ja, ich habe auch noch ein Familienmitglied. Ja, das möchte ich jetzt erwähnen. Und zwar, ich habe auch meinen Mann zum Singen gebracht. Er hat mit Musik nichts zu tun gehabt, aber ich habe es geschafft. Und er ist auch auf Radio VM1 vertreten, ist auch ein Hörer. Unglaublich, er liebt es. Diese Musik und auch zum Beispiel der Sohn von der Sonja liebt Radio VM1 Musik. Ja, und deswegen würde ich mir einen Titel von meinem Mann, von Robert F. wünschen. Ein bisschen mehr.
0: Dann schickt man diese Grüße zu den Hörern nach Hause, alle Hörer. Ja, es ist auch wichtig, ich habe vorhin da mit ein paar Leuten getratscht. Man hört uns in ganz Österreich. Also wir haben eine Fläche von ganz Österreich, die wir beschallen und wir freuen uns immer auf neue Ohren, auf neue Hörer und auf neue Musik, wie eben auch von Robert F. Liebe Christa, alles.

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Lucky Lou war das hier bei Radio VM1 heute am Nachmittag. Wir sind unterwegs in Fürstenfeld, Thermenkonditorei Ulreich. Ja, wir haben schon die nächste Stunde gleich wieder um. Gleich geht's wieder weiter mit Nachrichten aus aller Welt. Und dann werden wir den Hausherrn hier der Konditorei Ulreich kurz einmal befragen, wie es ihm geht, wie er hier in Fürstenfeld sich eingelebt hat. Und nichts was bleibt noch weiter? Ja, einen musikalischen Gast habe ich noch dabei. Manuel Eberhard, der ist schon eingetroffen. Den werden wir auch noch hören. Und bis dahin machen wir schnell Musik mit den Bergtieren.

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1: Mit Conny Diebald. Der Aufschrei ist laut, nachdem die FIFA die Rotsperre eines US-Fußballers aufgehoben hat, weil sich US-Präsident Trump dafür eingesetzt hat. Damit darf Follerin Balogun beim Achtelfinalspiel der USA gegen Belgien in der kommenden Nacht spielen. Fußballverbände und Politik reagieren empört. Auch der möglicherweise künftige deutsche Bundestrainer Jürgen Klopp reagiert auf Magenta TV sauer.
2: Da gibt's gar keine zwei Meinungen. Also das ist eine rote Karte, so leid uns das tut. So, wenn es tatsächlich so war, da gibt's immer noch die Möglichkeit, dass theoretisch USA ihn trotzdem nicht aufstellt, weil sie sagen, okay, so wollen wir das nicht haben.
1: Trump bestätigt heute, dass er FIFA-Präsident Infantino gebeten hat, die rote Karte für Balogun zu überprüfen. Er habe ihm aber nicht gesagt, dass er sie rückgängig machen muss. Der elektronische Eltern-Kind-Pass verzögert sich angeblich weiter. Geplant war, dass es ihn ab Oktober geben wird. Jetzt soll der elektronische Eltern-Kind-Pass aber um ein weiteres Jahr verschoben werden. Beschlossen werden soll das morgen bei der Nationalratssitzung. Im Gesundheitsministerium wollte man dazu nichts sagen. Microsoft baut mehrere tausend Stellen ab. Stattdessen kommt künstliche Intelligenz zum Einsatz. Knapp 5000 Stellen werden gestrichen. Das entspricht etwa 2% der Belegschaft. Zuvor hat der US-Technologieriese 9000 Beschäftigten Abfindungen angeboten. Microsoft will im laufenden Jahr 190 Milliarden Dollar in KI-Infrastruktur investieren. Gleichzeitig treibt der Bauboom bei Rechenzentren die Preise für Computerchips in die Höhe. Rätselraten um 6 geheimnisvolle Metallkugeln, die an einem Strand im Nordosten Australiens aufgetaucht sind. Die australische Raumfahrtbehörde hält den Fund mittlerweile für Weltraumschrott. Druckbehälter einer Trägerrakete, umgangssprachlich auch Spaceballs genannt. Die Kugeln wurden mittlerweile geborgen und als sicher eingestuft. Manchmal können sie noch Raketentreibstoff enthalten.
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3: Und wir sind in Fürstenfeld. Wir steigen ein in die letzte Stunde des heutigen Nachmittags hier in Fürstenfeld. Es ist wirklich eine ganz, ganz tolle Atmosphäre hier am Hauptplatz. Bei der Konditorei, Thermenkonditorei Ulreich, der Chef ist auch schon eingelangt, mit dem werden wir dann gleich ein bisschen tratschen noch, wie es ihm hier in Fürstenfeld so geht. Viele musikalische Gäste haben wir heute schon begrüßen dürfen. Jetzt starten wir in die nächste Stunde mit der Gruppe Meilenstein und die Christel ist auch da. Sie besingen die Christine.

0: kommen wir nun zum Wetter für Österreich.
1: Die Regenschauer werden am Abend und in der Nacht weniger und die Temperaturen gehen auf 18 bis 9 Grad zurück. Nur in der Wiener Innenstadt bleibt es wärmer. Morgen starten wir dann mit Sonne in den Tag. Nach und nach werden die Wolken etwas dichter. Es bleibt aber weitgehend trocken. Die Höchstwerte liegen zwischen 25 und 33 Grad. Der Wind weht in Wien, Nieder- und Oberösterreich wieder lebhaft.
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2: Aktuell kommt es zu einigen Verzögerungen in Salzburg und Kärnten. In Salzburg gibt es auf der Tauernautobahn zwischen Werfen und dem Helbersbergtunnel einen Stau aufgrund einer Blockabfertigung. In Kärnten ist die Südautobahn zwischen St. Andre und Griffen ebenfalls von einem Stau betroffen, verursacht durch einen vorausgegangenen Unfall. Hier ist nur ein Fahrstreifen frei. Rechnen Sie mit längeren Fahrzeiten in all diesen Bereichen. Wir wünschen eine gute Fahrt.

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1: Ja, wir sind schon 4 Stunden, glaube ich. Jetzt sind wir jetzt in Fürstenfeld und VM1 ist heute unterwegs in der Steiermark, in der Thermen- und in der Musikhauptstadt, so kann man das sagen. Die Thermenkonditorei Ulreich, die hat uns eingeladen. Wir sind sehr froh, dass wir heute hier zu Gast sein dürfen. Und ich bin froh, dass er endlich bei mir zu Gast ist. Manuel Eberhardt, servus, schön, dass du da bist.
2: Hallo, servus, danke für die Einladung.
1: Du kommst gerade von einem Auftritt, oder?
2: Ich komme gerade, ich habe durchgespielt jetzt von Freitag bis heute und jetzt, ja, bin ich da.
1: Sehr schön. Lieber Manuel, erzähl uns ein bisschen was über deine musikalische Geschichte. Erzähl uns mal, wie bist du zur Musik gekommen und ja, wie kann man dich erreichen, wie kann man dich hören?
2: Ja, ich bin durch meine Uroma zur Musik gekommen, die hat eine Harmonika daheim gehabt und da hat es begonnen und jetzt bin ich von Volkstümlichen eigentlich in die Schlagerrichtung gekommen, ein bisschen Austropop und ja, da bin ich jetzt geblieben.
1: Und ziemlich viel unterwegs, gell?
2: Ja, also so über 200 Mal im Jahr bin ich unterwegs, ja.
1: Sehr fleißig, das sind die tollen Musiker, die sind wirklich, ja, das ist auch eine richtig schöne Arbeit, aber trotzdem eine Arbeit, gell?
2: Ja, es ist schwitzend, das genug, ja.
1: Manuel, du hast uns was mitgebracht, gell? Etwas Neues von dir?
2: Ich habe ein paar neue Lieder mitgebracht und ja.
3: Hören wir rein.
2: Hören wir mal an.
1: Was werden wir schauen?

0: Manuel Eberhardt, ja, und den Applaus, der ist auf jeden Fall gerechtfertigt. Manuel Eberhardt ist heute bei uns hier, der Thermenkonditorei Ulreich. Und das ist auch schon mein Zauberwort zum nächsten Interviewpartner. Lieber Helmut, herzlichen Dank, dass wir bei dir sein dürfen. Es macht richtig Spaß bei dir. Das ist eine tolle Atmosphäre.
1: Ja, vielen Dank, dass du den weiten Weg von Innsbruck nach Fürstenfeld geschafft hast. Aber Fürstenfeld in der Thermenhauptstadt ist ja immer eine Reise wert. Und natürlich eine Reise wert ist auch zu uns in die Thermenkonditorei auf ein Eis oder auf einen guten Kaffee im Sommer und natürlich auf gute Mehlspeisen jetzt auch, aber speziell im Winter.
0: Ich glaube, das ist absolut, kann man nicht mehr viel dazu sagen, weil du hast im Prinzip auch wirklich auch alles erzählt. Das Eis ist, glaube ich, jetzt im Sommer Besonderheit, oder?
1: Ja, natürlich, bei diesen Temperaturen isst man natürlich gerne Eis, man kühlt sich ab und wir sind hier am Hauptplatz in Fürstenfeld, in der Thermenhauptstadt, noch einmal die Thermenkonditorei und wir machen unser Eis selber. Wenn du vorne Eis kaufst, kannst du zuschauen, wie dein Eis produziert wird. Ja, und somit ist es hier.
0: Gibt's heuer irgendwelche neue Eissorten, neue Geschmacksrichtungen? Das ist ja immer so ein Experiment, oder? Wie geht's dir als Produzent da?
1: Es gibt jedes Jahr neue Eissorten, aber wenn man es so nachdenkt, was isst man am liebsten, ein Vanille, ein Erdbeer, ein Haselnuss, ein Schokolade, natürlich

0: Omas Apfelstrudel-Eis oder Cremeschnitten-Eis, diese Fantasien oder Dubai-Eis, was ja zurzeit in aller Munde ist oder war, man kommt wieder zurück zu Haselnuss und Vanille.
1: Pistazie ist my favorite.
0: Meiner wär Malaga.
1: Malaga, okay. Nicht nur die süßen Köstlichkeiten, mit denen beschäftigst du dich seit Jahren, ich kenne dich schon ein bisschen. Du hast mit der Musik auch einen sehr, sehr großen Bezug. Hast du heuer auch etwas Besonderes vor?
0: Ich habe, wie du richtig sagst, einige Musikveranstaltungen gemacht. Heuer wären wir 100 Jahre alt, aber wir haben nicht die richtige Musik gefunden oder zu spät dran gewesen. Also werden wir versuchen, für nächstes Jahr 101 zu feiern. Das ist ja angenehm, 101 wie 100.
1: Ja, genau. Du, wenn du dann nächstes Jahr Informationen hast, sind wir wieder gern bereit, VM1 als Medienberater oder Medienpartner da mit dabei zu sein. Wäre eine nette Geschichte.
0: Ihr seid jederzeit herzlich eingeladen.
1: Lieber Helmut, du hast ja einen guten Freund. Vorhin haben wir schaliert gehört von ihm, er steht jetzt neben uns. Euch verbindet was, gell?
0: Ja, der Manuel, ich weiß, dass er Eberhard heißt, aber das weiß ich nur, weil es am Auto steht. Für mich ist er der Manuel der Musikant. Wir sind schon sehr, sehr lange zusammen. Wir telefonieren des Öfteren, er spielt des Öfteren bei uns in Binkerfeld. Wir haben ja auch in Binkerfeld eine Konditorei. Und so gibt es wirklich eine gute Freundschaft miteinander. Und ich bin froh und stolz, dass er bei euch heute dabei sein darf.
1: Wir sind auch sehr froh. Danke für den Tipp und er ist ein super Typ und ich habe schon so oft probiert, mit ihm auch Kontakt aufzunehmen und du hast es geschafft, Helmut. Herzlichen Dank. Manuel, spielen wir was von dir?
2: Machen wir noch was, ja.
1: Was hättest du denn vorgeschlagen?
2: Ja, mein neueste, wo ich eigentlich ein Video dazu gemacht habe, vor kurzem erst in Portofino Wien, verdammt nochmal, warum?
1: Verdammt nochmal, warum? Und ich glaube, Helmut, wir kommen wieder, oder?
0: Jederzeit herzlich eingeladen.
1: Dankeschön.

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Holzer mit Tunnelblick hier auf Radio VM1. Wir sind zu Gast in Fürstenfeld und es ist ein wirklich ganz, ganz netter Montagnachmittag. Und jetzt darf ich einen ganz lieben Menschen, der gerade im Zug sitzt, einen netten Gruß zum Geburtstag schicken. Er meint, er kennt sich im Fußball ein bisschen aus. Bei der WM hat er immer falsch getippt. Ich hoffe, er kommt jetzt gut nach Hause. Und er spielt irrsinnig gerne die Klarinette, wo auch sehr, sehr lange Obmann und verantwortlich für die Postmusik in Graz, in Innsbruck. Und ich wünsche dir alles Gute, mein lieber Freund. Hier kommt dein Hirtenlied.

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1: Balkonien oder Karibik, das ist nicht notwendig, oder? Wir sind in Fürstenfeld, wir sind in der wunderschönen Steiermark hier im Thermencafé Ulreich am Hauptplatz in Fürstenfeld und wir haben gerade mit der Christine und mit Werner habe ich gerade ein bisschen gequatscht über unsere musikalische Vergangenheit, die gemeinsame, die war wirklich schön. Und jetzt muss ich euch ein Lied vorspielen, das ist auch in Australien so bekannt. Das hätte ich selber nicht geglaubt, aber der Franz, der Backer Franz hat mir das erzählt. Und der Titel, der ist einfach stark. Und die Buben gefallen mir auch. Schön, dass wir uns getroffen haben.

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1: So, wir sind hier in Fürstenfeld angekommen bei der Thermenkonditorei. Wir sind im Finale, der Feierabend, der ist bald in Sicht. Um 19 Uhr hören wir wieder Nachrichten und ich muss jetzt nochmal zu einer Runde kommen und ich habe einen Musikwunsch vor kurzem gehört. Du hast einen Wunsch gehabt, ich glaube, das war die...
2: Ja? Ja, lieber Wolfgang, du weißt eh, weißt du es nicht mehr? Ich habe ein Herz zu verschenken.
1: So, war das wirklich das Lied, das du dir jetzt wünschst, ja? Das war nämlich die Runde, der auch 1993 in Rostock mit dabei war. Schacki, spiel mal los, ich habe ein Herz zu verschenken. Schon lange nicht gehört.

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4: Mit Conny Diebald. Bei einer Aktion gegen Menschenhandel in 59 Ländern sind mehr als 1000 Verdächtige festgenommen und rund 2000 potenzielle Opfer identifiziert worden. Geleitet haben die Aktion Österreich und Rumänien. In Österreich waren mehr als 200 Beamte im Einsatz. Hierzulande wurden 17 Opfer identifiziert, 8 Verdächtige festgenommen und 2 weitere ausgeforscht. Chronisch überbelegt, zu wenig Personal und schwere Defizite im Umgang mit psychisch kranken Häftlingen. So lautet die Bilanz einer Untersuchungskommission, die das Justizministerium nach dem Tod eines Häftlings in der Justizanstalt Hirtenberg eingesetzt hat. Die zuständige Ministerin Anna Sporer verspricht nun Verbesserungen.
5: Und wegkommen, das wird auch von einer Justizwachebeamtin im Bericht zitiert, wegkommen von diesem Weiterwursteln. Ja? Also das wird so ausdrücklich genannt von jemandem aus der Praxis. Das soll nicht sein, sondern wir wollen wirklich strategisch, systematisch an die Problematiken herangehen.
4: Der Tod des Häftlings in Hirtenberg wäre vermeidbar gewesen, hätte man frühere Empfehlungen der Volksanwaltschaft bereits umgesetzt, heißt es von der Untersuchungskommission. Mit einem E-Scooter sind 2 Jugendliche durch Landeck in Tirol gerast. Sie sind mit 60 km/h unterwegs gewesen, als sie von der Polizei aufgehalten wurden. Ein Test hat dann ergeben, dass der Scooter 76 km pro Stunde erreichen kann. Erlaubt sind 25. Außerdem hatten die Jugendlichen keinen Helm auf und auch zu zweit am E-Scooter fahren ist verboten. US-Präsident Trump bestätigt heute, dass er FIFA-Präsident Infantino gebeten hat, die rote Karte für den US-Fußballer Folarin Balogun zu überprüfen. Er habe ihm aber nicht gesagt, dass er sie rückgängig machen muss. Die FIFA hatte die Rotsperre aufgehoben. Damit darf Balogun beim Achtelfinalspiel der USA gegen Belgien in der kommenden Nacht spielen. Anpfiff ist um 2 Uhr. Davor, um 21 Uhr, steigt das Achtelfinale zwischen Portugal und Spanien.
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6: Radio VM1 unterwegs und wir sind im Finale des heutigen Montags angekommen, lieber Helmut Ulreich. Vielen herzlichen Dank, dass wir bei dir zu Gast sein dürften. Es war ein mega schöner Nachmittag. Wir haben also wirklich, es ist uns gut gegangen. Du hast uns wirklich ein guter Gastgeber.
7: Dankeschön, das freut mich sehr. Und noch einmal, wie gesagt, jederzeit wieder herzlich willkommen bei uns hier in Fürstenfeld oder auch in Pinkerfeld.
6: Ja, das wäre vielleicht auch nicht schlecht, gell? Auch in Pinkerfeld ist es ein tolles Publikum. Apropos, ein super tolles Publikum, das wir heute Nachmittag in Fürstenfeld gehabt haben. Wir haben auch noch einen lieben Gast aus Lassnitztal. Bin ich da richtig, lieber Wolli?
8: Da bist du sehr richtig.
6: Lieber Gerhard, ich habe vorhin gesagt, ich würde gerne einen Musikwunsch erfüllen. Was hast du denn gern gehört?
8: Jetzt hast du mich erwischt von der Manuela Lorenz. Die große Liebe.
6: Reif für die Liebe. Und warum Manuela Lorenz? Da gibt's ja etwas, das könnte man da ja jetzt erwähnen.
8: Ja, ich habe im Sommer oder am 8. August genau genommen mit Oldies on Tour mit meinem Verein, auf den ich sehr stolz bin, unter anderem ein Open Air. Zu Gast ist eine Manuela Lorenz, also und ein Wolfgang Moser, auf den ich mich sehr, sehr freue, der auch uns da durch den Abend führt und das Ganze moderiert.
6: Aha, hat der Zeit. Ja, okay, na, ich freue mich auch, lieber Gerhard. Wie war der Titel nochmal?
8: Jetzt Reif für die Liebe, ja, danke.
6: Manuela Lorenz, lieber Helmut, danke nochmal, alles Gute, gell?
7: Danke.

0: wir nun zum Wetter für Österreich.
1: Die Regenschauer werden am Abend und in der Nacht weniger und die Temperaturen gehen auf 18 bis 9 Grad zurück. Nur in der Wiener Innenstadt bleibt es wärmer. Morgen starten wir dann mit Sonne in den Tag. Nach und nach werden die Wolken etwas dichter. Es bleibt aber weitgehend trocken. Die Höchstwerte liegen zwischen 25 und 33 Grad. Der Wind weht in Wien, Nieder- und Oberösterreich wieder lebhaft.
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2: Aktuell kommt es zu Verzögerungen in Kärnten. Auf der Südautobahn in Richtung Klagenfurt gibt es zwischen St. André und Griffen einen Stau aufgrund eines vorausgegangenen Unfalls. Es ist nur ein Fahrstreifen frei. Rechnen Sie mit längeren Fahrzeiten in diesem Bereich. Kommen Sie gut und sicher an Ihr Ziel.

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1: Die Geschichte des Ebser Kaiserklang beginnt 1947 in Ebs in Tirol. Gegründet wurde die Kapelle damals unter dem Namen Ebser Bauernkapelle beim Unterwirt in Ebs von Michael Steindl. Zu den Gründungsmitgliedern gehörten Peppi Thaler, Hansi Thaler, Christian Auer und Sebastian Thaler. Von Anfang an stand die Gruppe für echte Tiroler Tanz- und Unterhaltungsmusik mit viel Spontanität und Improvisation. Gerade diese ursprüngliche Spielweise mit der sogenannten besonderen Rass machte den Kaiserklang im gesamten Alpenraum bekannt. Wichtige Stationen der Geschichte: 1950 bis 1960 erste Rundfunkaufnahmen, 1977 erste Langspielplatte bei Tirolis Music, 1980 bis 1990 zahlreiche Radio- und Fernsehauftritte, 1997 Feier zum 50-jährigen Jubiläum mit neuer CD-Produktion, 2017 großes 70-Jahr-Jubiläum und 2022 Aufnahme der Jubiläumsproduktion 75 Jahre Ebser Kaiserklang. Heute für Sie auch ein sehr markantes Stück von Ebser Kaiserklang, der Stornreglerma.

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In wenigen Minuten ist es wieder soweit, dann gibt's ganze 2 Stunden lang Blasmusik hier auf Radio VM1 und das bei Blasmusik bringt's von 20 bis 22 Uhr. Wir werfen einen Blick bzw. ein Ohr auf die Blasmusikwelt und Alexandra Schmidt singt jetzt für uns einen Titel, der treffender nicht sein könnte, zumindest wenn es um die Blasmusikwelt geht, denn in is, wer drin ist.

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1: Mit Martina Steidl. Seit 1. Juli sind Grundnahrungsmittel billiger geworden, weil die Regierung die Mehrwertsteuer um die Hälfte gesenkt hat. Und das wird weitgehend auch an die Konsumenten so weitergegeben, wie eine erste Schnellanalyse der österreichischen Nationalbank zeigt. Durch die Steuersenkung wird die Nahrungsmittel- und Gesamtinflation laut Nationalbank zumindest vorübergehend auch etwas gedämpft. Bei einer Aktion gegen Menschenhandel in 59 Ländern wurden mehr als 1.000 Verdächtige festgenommen und rund 2.000 potenzielle Opfer identifiziert. Geleitet haben die Aktion Österreich und Rumänien. In Österreich selbst waren mehr als 200 Beamte im Einsatz. Hierzulande wurden 17 Opfer identifiziert, 8 Verdächtige festgenommen und 2 weitere ausgeforscht. Auf Kuba ist das nationale Stromnetz zusammengebrochen. Rund 10 Millionen Menschen auf der Insel sind betroffen und haben keinen Strom. Die Ursache des landesweiten Ausfalls ist unbekannt und wird noch untersucht, heißt es vom Netzbetreiber. Kuba leidet seit Monaten unter stundenlangen und in jüngster Zeit auch tagelangen Stromausfällen, die zum Teil auf das marode Netz zurückgehen. Die FIFA hat die Beschwerde Belgiens abgewiesen. Der US-Stürmer Balogun darf in der kommenden Nacht beim WM-Achtelfinalspiel USA gegen Belgien aufs Feld. Balogun hatte im WM-Spiel gegen Bosnien-Herzegowina die rote Karte gesehen. Nach einem Gespräch von US-Präsident Trump mit FIFA-Boss Infantino wurde die Sperre nun ausgesetzt, was rund um den Erdball für Empörung gesorgt hat. Trump hat zugegeben, Infantino gebeten zu haben, die Sperre noch einmal zu überprüfen. Im heutigen Spitzenspiel bekommt es Spanien mit Nachbarland Portugal zu tun. Los geht's um 21 Uhr.
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2: Damit geht's wieder los am heutigen Montagabend hier auf Radio VM1. Ganze 2 Stunden Blasmusik und das bei Blasmusik bringt's. Mich freut's, dass Sie auch heute wieder eingeschaltet haben und freuen wird sich auch Flado Kumpan, denn der legt jetzt los. Flado Kumpan und seine Musikanten mit einer flotten Polka und danach gibt's gleich eine kleine Dorfmusik mit der Ferienstimmung. Auch das passt auf den letzten Metern dieses Schuljahres.

Auch wenn die Blasmusikwelt dort und da etwas blechlastig wirkt, auch das Holz ist dort und da vertreten. Bei der nächsten Formation auf jeden Fall nicht, aber heute im Programm sind sie auf jeden Fall wieder mit dabei. Aber jetzt zuerst Quattropoli mit den 50 Metern Blech.

Zur Welt der Blasmusik zählt mittlerweile auch fast zur Gänze die alpenländische Volksmusik, denn auch dort sind Blasinstrumente immer wieder vertreten und so auch bei der Kapelle So und So. Sie spielen jetzt für uns live Rabanzasena.

In der Blasmusik gibt es nicht nur Zweiviertel-, Viervierteltakt oder Allabrevetakt, wie es bei den Märschen üblich ist, sondern selbstverständlich auch den Dreivierteltakt. Und jetzt wird's Zeit mitzuschunkeln. Gemeinsam mit dem Sechstagsspon und einem Titel, der Herbstrot heißt. Auch wenn wir kurz vor den Sommerferien stehen.

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Wir starten in Block Nummer 2 der heutigen Sendung Blasmusik, bringt's hier auf Radio VM1 und das mit Musikgruppen, die allesamt mit dem Buchstaben B beginnen. Gerade eben gehört die Blaskapelle Widerlich mit dem Falkenauer Marsch, dann geht's weiter jetzt mit der Bradelfetten und Nonanet und danach gibt's die Brauhausmusikanten, die Bradelbergmusik und dann ändern wir wieder den Buchstaben zu Beginn der Musikgruppen, denn die Köller Kuchelmus ist mit dabei, die Schürzenträger, die Feststadelmusikanten und gemeinsam mit dem Musikverein Kirchberg an der Raab wechseln wir dann das Genre. Jetzt mal Musik und zwischendurch gibt's auch noch ein bisschen was von mir.

Marsch, Polka und Walzer, das alles hatten wir schon. Was wir noch nicht hatten, ist ein Jodler. Und den hören wir jetzt von der Pradelberg-Musik mit dem Namen Pradelberg-Jodler. Danach gibt's dann die Köllerkuchelmusik mit dem Betzelwalzer. Wir wechseln also wieder den Takt. Und darauf folgen die Schürzenträger mit Brnenska. Los geht's!

die Lebensfreude gespielt und gespürt von den Feststadelmusikanten. Und jetzt, liebe Zuhörerinnen und Zuhörer hier auf Radio VM1 bei Blasmusik bringt, wechseln wir, wie vorher schon angekündigt, das Genre. Es wird moderner und das mit dem Musikverein Kirchberg an der Raab und Dixie My Life in der Blasmusik-Version.

Nutzel Brass mit You've Got a Friend. Und jetzt geht's weiter mit der Woodstock All-Star Band und dem Trumpet Jump. Danach gibt's eine kurze Werbeunterbrechung und dann befinden wir uns auch schon auf der Zielgeraden der ersten Stunde Blasmusik bringt's am heutigen Montag hier auf Radio VM. Die Bundesmusikkapelle Grinzens startet dann in die letzten Minuten der ersten Stunde und das mit einem ganz bekannten Medley einer ganz bekannten Formation, das so gut wie jede Blasmusik in ihrem Notenarchiv verwahrt.

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Die Bundesmusikkapelle Grenzens mit ABBA Gold. Und jetzt gibt's die Nichten mit Auf und Davon. Also ganz passend für alle, die bereits auf Urlaub sind. Dann geht die erste Stunde hier, wie gesagt, zu Ende. Und weiter geht's in wenigen Minuten mit Stunde Nummer 2. Blasmusik bringt's auf Radio VM1.

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1: Wir starten in Stunde Nummer 2. Blasmusik bringt's am heutigen Montagabend hier auf Radio VM1 und das mit Hertha Bläst und einem Titel, der passender nicht sein könnte. Los geht's mit Sommer und danach gibt's Power Brass Austria mit Spinning Wheel und die Musikkatzen mit Umbrella. Diesen brauchen wir diesen Sommer hoffentlich ganz, ganz selten.

Weiter geht's mit Musik aus dem Genre Fusion Jazz Rock. Ja, Blasmusik hat auch damit was zu tun, denn bei Snarky Puppy sind etliche Blasinstrumente auf der Bühne vertreten und danach gibt's dann noch die Volksbratler mit Basket Case, also einen Titel von Green Day. Wir verabschieden uns dann ganz kurz in eine Werbeunterbrechung und danach geht's dann weiter mit einem erneuten Genrewechsel gemeinsam mit dem Staatser Zehnerblech und Ombra Mai Fu.

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Wenn das Blech ihren Platz in der heutigen Sendung Blasmusik bringt, sie auf Radio VM1 gefunden hat, dann gibt selbstverständlich auch Platz für die Holzbläser. Und ein Holzbläser hat auch seinen Platz in der Formation Federspiel gefunden. Von ihnen hören wir jetzt Inside Outside und dann gibt's noch mehr Holz, nämlich mit Faltenradio und dem Steirer.

Sie haben es natürlich mitbekommen, wir haben erneut das Genre gewechselt und das mit dem Titel Fascination Fanfare in der symphonischen Version von Otto M. Schwarz, gespielt von der Militärmusik Niederösterreich. Und wenn wir das Genre gerade eben erst gewechselt haben, dann biegen wir auch jetzt zurück zum Genre der traditionellen Blasmusik. Blechpfiff beginnt mit dem Graf Lambergmarsch.

Das war die Rehrmscheiben-Polka vom bayerischen Urgestein Josef Menzel gemeinsam mit seiner Kapelle. Und jetzt geht's weiter mit einem weiteren Urgestein, nämlich der steirischen Blos und schönes Steirland. Danach gibt's dann eine weitere Größe der Blasmusikszene, nämlich die Innsbrucker Böhmische mit Al Dente, ganz speziell für Fiona.

Bevor wir auf die Zielgerade der heutigen Sendung Blasmusik bringt Sie auf Radio VM1 einbiegen, wechseln wir noch einmal den Takt und zwar in Richtung des Dreivierteltakts. Die Obermühler Musikanten spielen für uns den Spinnradlwalzer, dann gibt's noch einmal eine kurze Werbeunterbrechung und danach hören wir die Blaskapelle Tschecheranka mit einer kleinen Botschaft für uns alle.

Die Blaskapelle Tschecheran kam mit der angekündigten Botschaft für uns alle, nämlich schlafe nicht. Einen Titel gibt's nämlich noch, und zwar das Wiegenlied vom Edelholz. Und damit wünsche ich Ihnen eine wunderschöne, gute und vor allem ruhige Nacht. Danke, dass Sie auch heute wieder mit dabei waren. Und ich hoffe, wir hören uns nächste Woche wieder, wenn es heißt Blasmusik bringt's, nur hier auf Radio VM1.

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